0: gelungen ist, unser Potenzial abzurufen, was durchaus vorhanden ist, warum wir den Erwartungen nicht gerecht geworden sind, die Fußball-Deutschland an uns hat, die wir an uns selber haben. Und ich glaube, wir können nach so einem Turnier nicht einfach zur Tagesordnung übergehen.
1: Und zum Tennis. In Wimbledon ist Alexander Zverev nach einem Viersatzsieg gegen den Belgier Alexander Bloks in die zweite Runde eingezogen.
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1: Ich bin Joshua Heise. Ab heute heißt die Unterstützung für Langzeitarbeitslose nicht mehr Bürgergeld, sondern Grundsicherung. Und das heißt, es treten deutlich schärfere Regeln für die Bezieher in Kraft. Uli Reitinger berichtet.
2: Wer zumutbare Arbeit ablehnt, Fördermaßnahmen abbricht oder wiederholt Termine beim Jobcenter versäumt, muss mit drastischen Leistungskürzungen rechnen bis hin zur kompletten Einstellung aller Zahlungen. Außerdem muss ab jetzt jeder, der mehr als 15.000 Euro Vermögen angespart hat, dieses Geld zum Leben nutzen. Bislang galt im ersten Jahr eine Grenze von 40.000 Euro.
1: Vor dem Koalitionsausschuss appellieren die beiden großen Kirchen an die Bundesregierung, Entwicklungshilfen nicht zu kürzen. Wer heute beim Wohle der Menschen spare, zahle morgen für Krisen, Konflikte und Instabilität, heißt es in einem Schreiben, das dem Redaktionsnetzwerk Deutschland vorliegt. Lagen die Ausgaben für Entwicklungshilfe 2022 noch bei 13,8 Milliarden Euro, sollen ab nächstem Jahr nur noch 9,5 Milliarden Euro zur Verfügung stehen. Bei uns ist die Hitzewelle erstmal vorbei. Jetzt rollt sie auf die Nordostküste Nordamerikas zu, auch auf New York. Dafür richtet die Metropole Abkühlräume und Sprühventilatoren ein. Bürgermeister Mamdani sprach vom möglicherweise zweitheißesten Tag in der Geschichte von New York und warnte vor der lebensbedrohlichen Hitze. Am Wochenende feiern die USA ihren 250. Unabhängigkeitstag. Es sollte das Comeback des Jahres werden. Jetzt ist Tennislegende Serena Williams schon in der ersten Runde von Wimbledon ausgeschieden. Die 44-Jährige verlor in ihrem ersten Einzelauftritt seit knapp 4 Jahren gegen die Australierin Maya Joint in 3 Sätzen. Im Doppel tritt Williams noch mit ihrer Schwester Venus an.
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1: Ich bin Joshua Heise. Alles neu macht der Juli, auch bei Online-Bestellungen. Ab heute fällt die Zollausnahmeregelung für Pakete unter einem Wert von 150 Euro weg. Pro Warengruppe in der Sendung werden jetzt pauschal 3 Euro berechnet. Ein Beispiel, ich bestelle 3 T-Shirts und ein Kinderspielzeug, dafür muss ich Einfuhrgebühren von 6 Euro zahlen. Mit der Regelneuerung will die EU Billiganbieter wie Shein oder Temu zurückdrängen. Rente, Steuern, Gesundheit, Pflege. Die Bundesregierung will diese Woche das große Reformpaket festziehen. Dazu gibt es allerdings noch einige Streitthemen, die heute im Koalitionsausschuss Thema werden. Tanja Wagner berichtet.
2: Bei der Rente ist sich Schwarz-Rot weitgehend einig. Die Vorschläge der Rentenkommission sollen vollumfänglich umgesetzt werden. Und bei der Gesundheitsreform sollen die ersten Gesetze schon bis Jahresende fix sein. Streit gibt es dagegen noch bei den Themen Steuern und Arbeitszeit. Die SPD will kleinere Einkommen entlasten und dafür Gutverdiener ab 100.000 Euro und Erben stärker zur Kasse bitten, was die Union in der vorgeschlagenen Form ablehnt.
1: Alle 6 Monate wechselt der EU-Ratsvorsitz, so auch heute. Mit dem 1. Juli hat Irland den Posten von Zypern übernommen. Das Land mit dem Ratsvorsitz ist verhandlungsführend bei zahlreichen Ministertreffen, so auch bei den anstehenden Gesprächen über den EU-Haushalt 2028 bis 2034. Weitere brisante Themen sind der Kinderschutz im Netz sowie die Reform des EU-Emissionshandelssystems. Die Entscheidung, das WM-Tor von Jonathan Tah zurückzunehmen, war laut FIFA-Chefschiri Pierluigi Collina legitim. In einer Mitteilung schreibt er, Schiedsrichter seien angewiesen worden, besonders auf Situationen zu achten, in denen Angreifer, Gegenspieler oder Torhüter gezielt behindern. Genau das habe der deutsche Nationalspieler Waldemar Anton bei Paraguays Torwart getan. Durch die Aberkennung flog Deutschland letztendlich aus dem 16. Finale.
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1: Ich bin Joshua Heise. Guten Morgen. Ab heute kann man die Steuererklärung mit nur einem Klick erstellen. Die entsprechende App ist allerdings erstmal nur für ledige und kinderlose Arbeitnehmer sowie für Rentner und Pensionäre nutzbar. Uli Reitinger berichtet.
2: Wer mitmachen will, muss sich nur bei der Mein Elster Plus App anmelden. Dann schickt das Finanzamt eine fertige Steuererklärung für das Jahr 2025 mit den Daten, die der Behörde bereits vorliegen. Wenn einem das alles so passt, reicht ein Klick, um die Steuererklärung einzureichen. Man kann sie bei Bedarf aber auch noch anpassen.
1: Um Mitternacht ist der Tankrabatt ausgelaufen und das sorgt in der Opposition für Unmut. Die Regierung lasse Millionen Menschen sowie kleine und mittlere Unternehmen im Regen stehen, kritisierte Linken-Fraktionsvorsitzende Reicheneck bei T-Online. Der Grünen-Politiker Al-Wazir fügte hinzu, dass der Tankrabatt schon vor 4 Jahren nicht klug gewesen sei und schlug eine Senkung der Stromsteuer für alle vor. Die EU hat das Zollversprechen an US-Präsident Trump umgesetzt und erhebt ab sofort keine Zölle mehr auf Industriegüter und Hummer aus den USA. Für bestimmte andere Produkte gelten zudem günstigere Importgebühren oder Kontingentregeln. Im Gegenzug wird auf EU-Waren in den USA ein Pauschalzollsatz von 15% erhoben. Sollte Trump dagegen verstoßen, soll die Änderung ausgesetzt werden. US-Präsident Trump hat vor den Zwischenwahlen im November einen Parteitag der Republikaner angekündigt, und zwar für den 9. und 10. September in Dallas, Texas. Aktuell haben die Republikaner in beiden Kongresskammern eine knappe Mehrheit. Sollten die Demokraten mindestens eine Kammer zurückholen, könnte Trump nicht mehr so leicht durchregieren.
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10: Ich bin Vivian Marx. Die Baustelle auf der B26 in Aschaffenburg geht früher als geplant in die nächste Phase. In der Friedrichstraße wird zwischen Luitpoldstraße und Herstallturm jetzt die Fahrbahn Richtung Citygalerie vollgesperrt. Grund sind die Sanierungsarbeiten an der maroden Asphaltdecke. Maxi Germann berichtet.
11: Eigentlich war die dritte Bauphase erst für Anfang Juli vorgesehen. Weil die Arbeiten im zweiten Abschnitt aber schneller vorangekommen sind, zieht das staatliche Bauamt Aschaffenburg den nächsten Schritt jetzt vor. Für Autofahrer heißt das, zwischen Erthalstraße und Luitpoldstraße läuft der Verkehr weiter einspurig an der Baustelle vorbei. Ab der Luitpoldstraße bis zum Herstallturm ist die Fahrbahn Richtung Citygalerie dicht. Die Verbindung zwischen Weißenburger Straße und Friedrichstraße an der Erthalstraße bleibt außerdem vorerst gesperrt. Die Bauphase soll bis zum 24. Juli dauern.
10: Die Zukunft des Kettler Krankenhauses in Offenbach ist gesichert. Nachdem im Mai bereits das Deutsche Rote Kreuz als künftiger Träger feststand, haben jetzt auch die Gläubiger dem Insolvenzplan zugestimmt. Damit ist der Fortbestand der Klinik gesichert. Nach der Bestätigung durch das Amtsgericht kann das Sanierungsverfahren zeitnah aufgehoben werden. Die mehr als 900 Arbeitsplätze bleiben erhalten. Auch die medizinische Versorgung in Offenbach und der Region soll weiterlaufen. Das Kettler Krankenhaus hatte hatte im Herbst vergangenen Jahres ein Sanierungsverfahren in Eigenverwaltung gestartet. Im hessischen Teil des Primavera-Landes sind die Sommerferien gerade erst gestartet und im Kreis Darmstadt-Dieburg wird die unterrichtsfreie Zeit direkt zum Bauen genutzt. Der Landkreis lässt an mehreren Schulstandorten sanieren, modernisieren und weiterbauen. In Babenhausen zum Beispiel starten an der Elisabeth-Seibert-Schule die Rohbauarbeiten für die Sanierung und den Neubau. In Schafheim laufen an der Eichwald-Schule Schadstoffsanierungen und Abbrucharbeiten. Auch am Max-Planck-Gymnasium in Groß-Umstadt geht die Sanierung weiter. Allein in den vergangenen 4 Jahren hat der Kreis nach eigenen Angaben mehr als 341 Millionen Euro in seine Schulen investiert. Die letzte Einkaufsmöglichkeit im Hammersbacher Ortsteil Markhöbel schließt heute seine Türen. Nach nur einem Jahr unter neuer Leitung wird die Nahkauffiliale heute ihren Betrieb einstellen. Damit steht der Ort zunächst ohne Lebensmittelmarkt da. Die Fraktionen von SPD, CDU und Grünen haben deshalb einen gemeinsamen Antrag zur Zukunft der Nahversorgung vorgelegt. Darin unterstützen sie die Suche nach einem neuen Betreiber, verweisen jedoch darauf, dass die Gemeinde keine unternehmerischen Entscheidungen treffen kann. Und alle Nachrichten aus der Welt gibt's wieder zur vollen Stunde.
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1: Ich bin Angela Kress. Guten Morgen. Online-Shopping für Waren aus Ländern außerhalb der EU wird teurer. Denn die Ausnahmeregel, dass für Waren im Wert von unter 150 Euro keine Zollgebühren anfallen, fällt weg. Uli Reitinger berichtet.
2: Darüber hinaus verlangen einige Paketdienste eine Servicepauschale für die Zollanmeldung, wenn der Absender, also zum Beispiel der chinesische Hersteller, das nicht schon erledigt hat. So kommt man gerade bei billigen Artikeln schnell in einen Bereich, wo sich die Bestellung nicht mehr lohnt. Die EU und die Bundesregierung wollen so die Flut an Billigimporten ausländischer Online-Plattformen wie Temu eindämmen.
1: In Berlin geht es heute heiß her. Die Spitzen von Union und SPD wollen ihr Reformpaket finalisieren. Die Eckpunkte: Steuerentlastungen für kleine und mittlere Unternehmen, Arbeitsmarktreformen, Rente, Gesundheit und Pflege. Bevor beraten wird, ist aber noch NATO-Generalsekretär Rutte zu Gast in der Kabinettssitzung. Hier wird es wohl um die Verteidigung gehen. Noch nie sind die Weltmeere an der Oberfläche zum Sommerbeginn so warm gewesen wie in diesem Jahr. Am Stichtag hat das EU-Klimaprogramm Copernicus Temperaturen von rund 21 Grad gemessen. Der Rekord sei aber zu erwarten gewesen, da das natürliche Wetterphänomen El Niño den Effekt verstärke. Wärmere Meere erhöhen etwa das Risiko für Überschwemmungen, betont Copernicus. Frankreich steht nach einem 3:0-Sieg gegen Schweden im Achtelfinale der Fußball-Weltmeisterschaft. Zuvor hatte bereits Norwegen den Sprung in die nächste Runde geschafft mit einem 2:1 gegen die Elfenbeinküste. Und laut FIFA-Chef Schiri Colina war die Aberkennung des WM-Tors von Jonathan Tah regelkonform. Durch die Aberkennung kam es zum Elfmeterschießen, was Deutschland verlor.
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Was ist denn heute Morgen bei euch los? Gar keine Ansage vom Fleckenstein. Ja, das ist wohl wahr. Also, das ist jetzt sehr komisch, ne? Da bin ich normalerweise immer pünktlich um 6, aber jetzt stand ich so lange im Stau auf dem Ring in Aschaffenburg. Da scheint es wegen des Unwetters und wegen des Gewitters zum Teil überschwemmt gewesen zu sein. Da ist der Tunnel unter der Obernauer Straße quasi, wenn man von den Brücken kommt, gesperrt gewesen. Ich weiß gar nicht, ob das jetzt überhaupt noch ist, aber ja, ich habe da schon eine ganze Weile drin gestanden. Und man tut alles, dass er wieder offen ist, aber zieht sich ein bisschen. Ne? Es sind jetzt gerade teils noch Gewitter im Primavera-Land unterwegs, teilweise mit Starkregen. Heute Nacht hat es teilweise ganz schön gescheppert bei uns. Naja, jetzt dürfte es das Gröbste gewesen sein für heute, schaut zumindest das Wetterradar. Und dementsprechend, glaube ich, starten wir jetzt einfach gut in den Tag. Ein bisschen abgekühlt ist es und das ist toll. 16 bis 19 Grad nur. Genau so kann es jetzt gut in den Tag gehen und vor allen Dingen in den 1. Juli. Hallo im neuen Monat.

Tornero. Y Santo California. Hört ihr nur bei Primavera. Schönen guten Morgen. Ich hoffe, es geht euch allen gut. Ihr kommt gut in den Tag mit eurem Wohlfühlradio Primavera. Schön, dass ihr dabei seid. Hallo.

So, Freunde, herzlich willkommen im neuen Monat. Der Juli ist da. Das heißt, das halbe Jahr ist schon wieder rum und es tut sich einiges. Ab heute wird zum Beispiel auch bei uns im Primavera-Land der sogenannte Wassercent eingeführt. Ja, was das zu bedeuten hat und vor allen Dingen, warum das Ganze passiert. Genauso wie der Ende des Tankrabatts. Das hört ihr alles gleich in unserem Nachrichtenüberblick um halb. Schönen guten Morgen.

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14: Boah, zum Teil hat es wirklich krass geregnet und geblitzt und gedonnert heute Nacht. Jetzt mittlerweile ist es trocken, die Regengüsse sind Richtung Osten abgezogen, Richtung Schweinfurt. Und es bleibt jetzt dann, wenn sich die Wolken richtig verzogen haben, echt schön. Also Sonne und ein paar Wolken sind weiter im Mix unterwegs. Heute tagsüber dann viel Sonne. Es bleibt trocken bei 24 bis 27 Grad. Morgen Sonne, Wolken im Wechsel. Am Abend kann es dann örtlich wieder mal Schauer geben bei bis 29 Grad. Am Freitag ist es sonnig mit 26 Grad. Am Samstag sonnig mit 29 Grad. Also es ist angenehm, nicht zu heiß. Und ab und an gießt sich die Natur ein bisschen selbst. Und das ist gut so. Und damit ist 6:30.
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15: Ich bin Marlene Dietscheid, guten Morgen. Ab heute wird auch im Primavera-Land der sogenannte Wassercent eingeführt. Der Grund: Der Cent soll dafür sorgen, dass die Bevölkerung besser mit der Ressource Wasser umgeht. Tim Obert mit Details.
16: Der Erfassungszeitraum endet am 31. Dezember 2026. Das verbrauchte Wasser wird aber erst im Jahr 2027 bezahlt. In Bayern beträgt der Wassercent 10 Cent pro Kubikmeter entnommenem Grundwasser. Bezahlen müssen ihn vor allem die Wasserversorger und die Industrie. Die Wasserversorger geben die Kosten dann an ihre Kunden weiter. Für Verbraucher bedeutet das Mehrkosten von etwa 5 Euro pro Person und Jahr. Der Betrag wird mit der jährlichen Wasserrechnung bezahlt. Für die ersten 5000 Kubikmeter Wasser pro Jahr fällt keine Abgabe an.
15: Politik zum Anfassen am Hans-Seidel-Gymnasium in Hößbach. Bei einer Podiumsdiskussion am Mittag konnten Schüler Politiker aus der Region und dem Bundestag mit ihren Fragen konfrontieren. Vertreten waren Politiker von der CSU, SPD, Grüne, FDP, Freie Wähler, AfD und der Linken. Themen waren unter anderem Bildung, Wirtschaft, Migration und die aktuelle Bundespolitik. Organisiert wurde die Veranstaltung im Rahmen eines Praxisseminars. Michael Aschmuth, Organisator der Podiumsdiskussion, sagt im Primavera-Interview:
17: Wir hatten gesagt gehabt, wir machen das im Rahmen von einem Seminar und das sollte jetzt wirklich sozusagen dazu eigentlich mal dienen, von den Schülern auch mal unabhängig von Wahlen und so weiter mal politisches Interesse zu zeigen, um mal zu sehen, wie die Politiker auch sozusagen sich den Fragen der Schüler stellen. Wir sind durch die Klassen hier durchgegangen, die Schüler des Seminars, haben Fragen erstellt und haben das jetzt in verschiedene Bereiche, ist das kategorisiert worden.
15: Die Zukunft des Ketteler Krankenhauses in Offenbach ist gesichert. Nachdem im Mai bereits das Deutsche Rote Kreuz als künftiger Träger feststand, haben jetzt auch die Gläubiger dem Insolvenzplan zugestimmt. Damit ist der Fortbestand der Klinik gesichert. Nach der Bestätigung durch das Amtsgericht kann das Sanierungsverfahren zeitnah aufgehoben werden. Die mehr als 900 Arbeitsplätze bleiben erhalten. Auch die medizinische Versorgung in Offenbach und der Region soll weiterlaufen. Das Ketteler Krankenhaus hat im Herbst vergangenen Jahres ein Sanierungsverfahren in Eigenverwaltung gestartet. Und alle Nachrichten aus der Welt gibt's wieder zur vollen Stunde.
14: Dankeschön, Marlene.
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14: 6.33 Uhr, hallo auf den Straßen. Der Ring in Aschaffenburg ist immer noch dicht. Der Westring, also quasi wenn ihr von den Brücken kommt, Richtung Schweinheimer Straße fahren wollt. Ja, da scheint das Unwetter ein bisschen was kaputt gemacht zu haben im Tunnel an der Obernauer Straße da drunter durch. Dementsprechend müsst ihr außen rumfahren, einmal oben durch und dann auf dem Ring. Also ihr verliert momentan locker eine Viertelstunde bis 20 Minuten. Am besten, ihr fahrt außen rum, wenn ihr euch auskennt. Also entweder durch die Innenstadt oder dann eben durch Aschaffenburg-Damm durch. Ansonsten ist noch alles ruhig, kommt bitte gut und sicher an. Es stehen noch Blitzer. Und zwar stehen die auf der A3 Richtung Frankfurt. Immer noch am Offenbacher Kreuz in der 60er-Zone unter der Brücke. Und ja, das war's erstmal. Ich habe noch den Hinweis bekommen, in der Großostheimer Straße in Nilkheim an der SB-Tankstelle, da kostet der Liter momentan 1,86. Woanders sind wir ja schon wieder bei 2 Euro, weil natürlich auch heute auch die Spritpreise wieder steigen. Ne? Die Spritpreisbremse ist nicht mehr in Kraft, dementsprechend vielleicht hier Nilkheimer Straße, SB-Tankstelle beziehungsweise Großostheimer Straße in Nilkheim, da kann man gut tanken. Und wenn ihr noch was entdeckt, ihr könnt euch gern melden, kostenlos natürlich unter der 0800 66 66 400.
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14: Super!

0: Ein bisschen Umberto Tozzi um 6.41 Uhr bei eurem Wohlfühlradio Primavera. Guten Morgen.
1: Atemberaubend, also wirklich. Das ist sehr schön, dass man dann halt auch diesen kleinen Traum irgendwie verwirklicht.
0: Das war Alexander Steuer. Der ist Archäologe. Und das, was sich alle Menschen in diesem Beruf, in der Archäologie so wünschen, ist bei ihm und seinem Team wahr geworden.
1: Bei uns ist es gerade eben so dieses, was möchte man finden? Da gibt es Kollegen, die dann natürlich sagen, ach, hätte ich doch mal gern Dolch, vielleicht irgendwas, irgendwie Schmuck oder so. Und bei mir war es immer ein Schwert.
0: Okay, fangen wir mal von vorne an. Also eigentlich sollte das Gewerbegebiet in Nidderau einfach nur erweitert werden, dass man da bauen kann. Naja, jetzt steht alles wieder still, weil es fanden so diese typischen archäologischen Routinegrabungen statt. Und dabei hat man alte Keltengräber gefunden.
1: Wir haben sehr viele Funde, gerade Keramik. Die ist gerade für das normale Auge, ist es natürlich, es ist ein Pott, wie bei der Oma.
0: Ja, wie bei der Oma. Rund 2.500 Jahre sind diese Ausgrabungen wohl alt. Also richtig alt und natürlich, sie ist da jetzt erstmal Stopp. Ne? Jetzt wird da erstmal gebuddelt und geguckt und das freut natürlich Alexander Steuer und sein Team. Mal gucken, wie es da letztendlich weitergeht. In Nidderau auf alle Fälle wird da gebuddelt, geguckt, was man noch so alles finden kann. Und wer weiß, vielleicht können wir es am Ende irgendwo in einem Museum bestaunen und sagen, guck mal, da waren die alten Kelten direkt bei uns. Ist das nicht cool? Also, mehr davon. Und jetzt rein in den Tag mit wunderbaren 80ern. Kriegt ihr den ganzen Tag bei eurem Wohlfühlradio. Schön, dass ihr dabei seid.

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0: God's Hands. Nelly Furtado um kurz vor sieben bei eurem Wohlfühlradio. Guten Morgen.
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0: Ja, da haben sie gestern wieder gezeigt, was los ist, ne? Frankreich schmeißt Schweden raus im 16. Finale, und zwar auch wieder eindeutig 3:0. Mbappé trifft schon wieder zweimal. Ja, der hat einen Lauf, und unsere eigentlichen Gegner jetzt im Achtelfinale, ich sag mal so, wären wahrscheinlich auch nicht von uns wirklich groß bezwingbar gewesen. Die Elfenbeinküste ist raus. Gegen Norwegen gab es ein 1:2. Und Mexiko. Wie hat die Bild geschrieben? Unser Besieger, unseren DFB-Besieger rausgeschmissen. Ecuador verliert 2:0 gegen Mexiko. Dementsprechend, ja, da jetzt alles gut. Heute Abend 18 Uhr trifft England auf Kongo. Um 22 Uhr spielt Belgien gegen Senegal.
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17: So, der starke Regen und Blitz und Donner.

0: Sind jetzt erstmal abgezogen. Es ist aber hier und da noch ziemlich wolkig, aber es ist weitestgehend trocken. Und laut Wetterradar wird es jetzt heute auch recht trocken bleiben. Es hat toll abgekühlt jetzt wegen des Regens. Zurzeit zwischen 15 und 19 Grad nur. Also reißt die Fenster auf, lasst frische Luft rein. Es weht auch ein schönes Lüftchen. Heute generell nicht so heiß, 24 bis 27 Grad nur. Morgen dann Sonne und Wolken gemixt bei bis 29 Grad. Da kann es dann am Abend wieder Regen geben. Freitag, Samstag viel Sonne, 26 bis 29 Grad. Und damit ist 7 Uhr.
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2: Ich bin Angela Kress. Guten Morgen. Um Mitternacht ist der Tankrabatt ausgelaufen. Millionen Menschen würden jetzt im Regen stehen gelassen, kritisierte etwa linken Politikerin Reichineck bei T-Online. Die Preise für Sprit waren schon gestern teils kräftig gestiegen. Nach Angaben des ADAC verzeichnete Diesel mittags im Schnitt ein Plus von 3,5 Cent pro Liter im Vergleich zum Vortag, trotz sinkender Ölpreise. Das Bundeskartellamt will Preisanstiege genau prüfen. Bei Flügen aus Deutschland wird ab heute weniger Ticketsteuer fällig. Flughäfen und Airlines klagen immer wieder über hohe Steuern und Gebühren und die vergleichsweise langsame Erholung der Branche nach der Corona-Pandemie. Ronny Thorau berichtet.
3: Als Gegenmaßnahme senkt Deutschland nun die Ticketsteuer. Pro Flug macht das je nach Entfernung zwischen 2,50 Euro und 11,40 Euro aus. Die Flugbranche findet das viel zu wenig. Umweltschützer dagegen sprechen von einem klimapolitischen Fehlanreiz. Für Flugreisende bleibt die Frage, ob die Airlines die gesenkte Ticketsteuer überhaupt weitergeben.
2: 6 Tage nach dem verheerenden Erdbeben in Venezuela ist ein 3-jähriges Kind lebend aus den Trümmern geborgen worden. Das schrieb die jordanische Polizei auf X. Die Zahl der Toten stieg unterdessen auf über 1.900. Tausende Menschen werden noch immer vermisst. Mexiko hat es ins Achtelfinale der Fußball-Weltmeisterschaft geschafft mit einem 2:0-Sieg gegen Ecuador. Zuvor hatten am Abend und in der Nacht bereits Frankreich und Norwegen den Sprung in die nächste Runde geschafft. Und die deutsche Fußballnationalmannschaft hat ihr WM-Quartier verlassen. Der DFB will die Gründe für das frühe Ausscheiden in den kommenden Tagen analysieren. Auch ob Julian Nagelsmann Chefcoach bleibt, ist noch unklar.
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0: Gleich 7:03. Guten Morgen auf den Straßen. Die guten Nachrichten sind, dass der Ring in Aschaffenburg wieder frei ist, Richtung Schweinheimer Straße. Das bedeutet, ihr habt da wieder freie Fahrt. Da gab es heute Morgen Probleme. Nach dem Starkregen hat sich irgendwie ein Kanaldeckel hochgespült im Tunnel. Dementsprechend war da jetzt dicht. Und es hat ganz schön gestaut heute früh. Auch ich habe drin gestanden. Mittlerweile geht alles wieder. Und auch nochmal der Hinweis, die Brücke zwischen Elsenfeld und Obernburg, so wie es ausschaut, alles wieder gut. Also zumindest in Richtung, ja doch, es sieht gut aus. In beide Richtungen dürfte es da wieder offen sein, weil ich gefragt worden bin. So, ansonsten haben wir noch einen Blitzer und zwar der Anhänger am Offenbacher Kreuz auf der A3 Richtung Frankfurt. Das war's. Und wenn ihr noch was entdeckt, dann meldet euch kostenlos unter der 0800 66 66 400.
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0: Ich bin heute Nacht wach geworden. Es hat so laut gedonnert. Das war wirklich unfassbar. Aber also Blitz und Donner abgezogen. Starkregen erstmal weg. Alles wieder gut heute im Laufe des Tages. Sonne und Wolken im Mix. Freundlich. So kann der Mittwoch kommen. Wir sind bei euch mit den besten 80ern. The Walk.

0: Dezember. Macht ein gutes Gefühl, ne? So ein Eros Ramazzotti. Es ist 7:10. Wenn ihr jetzt gerade erst die Augen aufgemacht habt, ihr genießt Radio Primavera mit dem Fleckenstein. Es hat heute Nacht schön abgekühlt. Es hat teilweise echt ganz schön kräftig geregnet. Mittlerweile sind alle Unwetter. Naja, teilweise hat es auch echt krass geblitzt und gedonnert. Aber sind raus aus dem Primavera-Land, sind abgezogen. Bleibt heute den restlichen Tag schön. Und das ist nicht nur die einzige gute Nachricht. Anna-Maria Sedovic hat noch mehr Good News für uns.
1: Die erste gute Nachricht kommt von der Weltgesundheitsorganisation. Der Hunter-Virus-Ausbruch auf dem Kreuzfahrtschiff ist weitgehend beendet. Neue Ansteckungen wurden zuletzt nicht mehr registriert und die meisten Quarantäne- sowie Beobachtungszeiten sind inzwischen abgeschlossen. Weiter geht's mit einem Hoffnungsschimmer aus der Forschung. Ein neues EU-Projekt unter der Leitung der Medizinischen Universität Wien soll die Diagnose und Behandlung von MECFS verbessern. Dafür werden die Daten von mehr als 700 Betroffenen ausgewertet und tausende bereits bekannte Wirkstoffe untersucht. Ziel ist es, die Krankheit künftig schneller zu erkennen und gezielter behandeln zu können. Und zum Schluss noch eine Nachricht aus der Schweiz. Dort stehen den ganzen Sommer über 70 Spender mit kostenloser Sonnencreme an Badeseen, Schwimmbädern in den Bergen und bei Veranstaltungen bereit. Mit der Aktion soll besser vor Hautkrebs geschützt werden, denn die Schweiz gehört zu den Ländern mit den höchsten Hautkrebsraten weltweit.
0: Verrückt, oder? Wusste ich auch nicht, aber schöne Aktion. Mehr davon. Und jetzt mit Hot Chocolate in den Tag. Guten Morgen.

0: Das zieht sich bis zum Schluss. Thunderdome, 18:07. Hier ist Radio Primavera. Euch allen einen schönen guten Morgen. Ich sag mal so, herzlich willkommen im Monat Juli, Freunde. Die Hälfte des Jahres ist tatsächlich schon wieder vorbei. Ab heute fällt der Tankrabatt weg. Das heißt, wir müssen wieder tiefer in die Tasche greifen, wenn wir tanken. Ab heute ist der Wassersend fällig. Mehr dazu in der nächsten halben Stunde bei uns. Und ich habe geschaut, es sind nur noch 17 Tage, bis die Klingenburg-Festspiele losgehen. Aufgeführt wird ja das wunderbare Stück Dracula. Lasst uns mal ein bisschen schwelgen.
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16: So, die Gewitter und die Regengüsse sind jetzt erstmal abgezogen. Es ist trotzdem jetzt erstmal noch ziemlich wolkig, aber im Laufe des Tages gibt's freundliche Abschnitte mit Sonne und harmlosen Wolken. Es bleibt weitestgehend trocken den restlichen Tag. Die Temperaturen sind jetzt wunderschön angenehm. Wunderschön. Ja, Sprechfehler. Also, es sind wirklich angenehm. Also ihr könnt Fenster aufreißen, frische Luft reinlassen. Zurzeit zwischen 15 und 19 Grad von euch gemeldet. Später werden es maximal 27, also teilweise ein bisschen drunter. Und das ist sehr angenehm. Und damit ist 7:30.
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17: Ich bin Marlene Dietscheid. Guten Morgen. Ab heute wird auch im Primavera-Land der sogenannte Wassersend eingeführt. Der Grund? Der Send soll dafür sorgen, dass die Bevölkerung besser mit der Ressource Wasser umgeht. Tim Obert mit Details.
18: Der Erfassungszeitraum endet am 31. Dezember 2026. Das verbrauchte Wasser wird aber erst im Jahr 2027 bezahlt. In Bayern beträgt der Wassersend 10 Cent pro Kubikmeter entnommenem Grundwasser. Bezahlen müssen ihn vor allem die Wasserversorger und die Industrie. Die Wasserversorger geben die Kosten dann an ihre Kunden weiter. Für Verbraucher bedeutet das Mehrkosten von etwa 5 Euro pro Person und Jahr. Der Betrag wird mit der jährlichen Wasserrechnung bezahlt. Für die ersten 5000 Kubikmeter Wasser pro Jahr fällt keine Abgabe an.
17: Politik zum Anfassen am Heinz-Seidel-Gymnasium in Hösbach. Bei einer Podiumsdiskussion am Mittag konnten Schüler Politiker aus der Region und dem Bundestag mit ihren Fragen konfrontieren. Vertreter waren Politiker von der CSU, SPD, Grünen, FDP, Freien Wählern, AfD und der Linken. Themen waren unter anderem Bildung, Wirtschaft, Migration und die aktuelle Bundespolitik. Michael Aschmuth, Organisator der Podiumsdiskussion, sagt im Primavera-Interview:
19: Wir hatten gesagt gehabt, wir machen das im Rahmen von einem Seminar. Und das sollte jetzt wirklich sozusagen dazu eigentlich mal dienen, von den Schülern auch mal unabhängig von Wahlen und so weiter mal politisches Interesse zu zeigen, um mal zu sehen, wie die Politiker auch sozusagen sich den Fragen der Schüler stellen. Wir sind durch die Klassen hier durchgegangen, die Schüler des Seminars, haben Fragen erstellt und haben das jetzt in verschiedene Bereiche ist das kategorisiert worden.
17: Die Zukunft des Ketteler Krankenhauses in Offenbach ist gesichert. Nachdem im Mai bereits das Deutsche Rote Kreuz als künftiger Träger feststand, haben jetzt auch die Gläubiger dem Insolvenzplan zugestimmt. Damit ist der Fortbestand der Klinik gesichert. Nach der Bestätigung durch das Amtsgericht kann das Sanierungsverfahren zeitnah aufgehoben werden. Die mehr als 900 Arbeitsplätze bleiben erhalten. Auch die medizinische Versorgung in Offenbach und der Region soll weiterlaufen. Das Ketteler Krankenhaus hat im Herbst vergangenen Jahres ein Sanierungsverfahren in Eigenverwaltung gestartet. Und alle Nachrichten aus der Welt gibt's wieder zur vollen Stunde.
16: Dankeschön, Marlene.
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16: 7.33 Uhr, guten Tag auf den Straßen. Aktuell hier und da noch ein bisschen Berufsverkehr, was heißt noch, ne? Auf der A3, da hackelt es ein bisschen. Die gute Nachricht ist, dass die Brücke zwischen Elsenfeld und Obernburg wieder frei ist und dass auch der Ring in Aschaffenburg wieder frei ist. Da habt ihr wieder freie Fahrt. Passt gut auf euch auf. Ein Blitzer steht immer noch am Offenbacher Kreuz auf der A3 Richtung Frankfurt. In der Baustelle unter der Brücke in der 60er-Zone. Falls ihr noch was habt, ihr könnt euch gern melden, kostenlos unter der 0800 66 66 400.
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16: Hallo.

0: Love and Understanding um 20 vor 8 an diesem 1. Juli. Herzlich willkommen im neuen Monat. Ab heute gibt's wieder ein bisschen was Neues, auch im Primavera-Land. Ne? Also besser gesagt, in ganz Bayern wird heute was Neues eingeführt. Und zwar der sogenannte Wassersend. Meine Kollegin Lilli Tunschkoll weiß mehr darüber. Ne? Was ist denn dieser Wassersend, Lilli?
1: In erster Linie ist der Wassersend eine Gebühr, die an den Staat bezahlt werden muss. Wenn man zum Beispiel Wasser aus der Natur verwendet, wie zum Beispiel aus dem Grundwasser, wenn man einen Brunnen hat, oder aus Flüssen und Seen. Ab heute wird jetzt auch in Bayern jeder Kubikmeter gezählt. Dann wird er genau wie beim Strom bis zum Ende des Jahres gemessen und danach dann der Verbrauch abgerechnet. Wir haben es ja erst dieses Wochenende im Primavera-Land gemerkt, zum Beispiel im Kreis Offenbach, da standen ja die Trinkwasserwasserampeln auf Rot. Deshalb ist Wassersparen umso wichtiger. Der Wassersend soll da helfen. Die Einnahmen, die da gemacht werden, sollen dann zum Schutz unserer Gewässer genutzt werden.
0: Okay, wie teuer wird das Ganze letztendlich für uns?
1: Pro Kubikmeter muss man so 10 Cent bezahlen. Das wären rund 20 Euro im Jahr für so einen Otto-Normalverbraucher. Der Betrag kommt dann zusätzlich zum normalen Wasserpreis dazu. Wenn man weniger als 5000 Kubikmeter pro Jahr verbraucht, muss man keinen Wassersend bezahlen. Da wir nur noch ein halbes Jahr haben, sind es für dieses Jahr 2500 Kubikmeter.
0: Okay, was sollte man jetzt dann heute noch schnell machen?
1: Wer Grundwasser aus einem eigenen Brunnen nutzt, zum Beispiel Landwirte oder größere Betriebe, sollte heute den aktuellen Stand des Wasserzählers ablesen und aufschreiben. Dann kann man auch selbst einen guten Überblick über seinen Verbrauch behalten.
0: Super, danke schön, Lilli. Also ab heute schön bewusst mit Wasser umgehen. Das schont nicht nur die Umwelt, sondern auch unseren Geldbeutel. Guten Morgen.

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7.49 Uhr. Ihr macht uns zum besten und schnellsten Verkehrsservice. Jetzt bin ich mehrfach darauf hingewiesen worden, dass der Ring in Aschaffenburg doch noch dicht ist. Und zwar der Willy-Reiland-Ring. Das ist zwischen der Ludwigsallee, also da, wo es zum Klinikum rausgeht, und der City-Galerie. In dem Bereich kann man momentan in beide Richtungen nicht fahren. So wie es ausschaut, liegt das immer noch am Wetter heute Nacht. Da hat es jetzt ja schon mehrere Gullideckel rausgedrückt gehabt und dementsprechend wird das jetzt gerade von den Streckenkontrollen alles kontrolliert. Dafür muss der Ring aber halt eben gesperrt werden. Ihr müsst außen rumfahren. Passt bitte gut auf euch auf. Und einen Blitz habe ich auch noch. Auf der B469 steht nach wie vor Richtung Amorbach an der Ausfahrt Lützelbach der Blitzer in der 120er-Zone. Hat mir der Jonas jetzt nochmal durchgegeben. Dankeschön. Kommt ihr bitte gut und sicher an euer Ziel. Wir sind bei euch. Gute Masche.

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12: Es ist noch ziemlich wolkig, aber es ist weitestgehend trocken. Im Laufe des Tages kommt dann auch immer mehr die Sonne raus. Die Temperaturen gehen noch ein Stückchen hoch, wobei es jetzt wirklich sehr, sehr angenehm ist, muss man sagen. Die Temperaturen aktuell von euch gemeldet zwischen 16 und 20 Grad und 6, 27 Grad sind so das Höchste der Gefühle heute. Die Aussichten, die nächsten Tage bleibt es bei 25 bis 8, 29 Grad. Es ist von allem irgendwie was dabei. Es ist dann auch mal mehr sonnig, ab und an immer wieder mal dichtere Wolken. Es wird aber wohl eher trocken.

0: bleiben. Und damit ist 8 Uhr.
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2: Ich bin Angela Kress. Guten Morgen. Was zeichnet eine gute Lebensqualität aus? Die Fähigkeit, den Lebensunterhalt zu bestreiten, hat mehr als die Hälfte der Befragten in Deutschland im sogenannten EU-Barometer gesagt. Dicht gefolgt von körperlicher und geistiger Gesundheit und dem Sozialleben. Über 80% der Menschen hierzulande sagten in der Umfrage des Europäischen Parlaments außerdem, dass sie zufrieden mit ihrer Lebensqualität sind. Noch nie waren die Oberflächen der Ozeane zu Beginn des Sommers so warm. Der Klimadienst Copernicus sagt, das war zu erwarten, aber auch, dass es in den kommenden Monaten wohl weitere Rekorde geben könnte mit weitreichenden Folgen. Claudia Wächter berichtet.
3: Etwa 21 Grad Wassertemperatur haben die Experten gemessen. Grund für die Erwärmung sei der Klimawandel und das Klimaphänomen El Niño, so die Fachleute. Und das bedeutet auch, möglicherweise wird es häufiger Starkregen geben, Sturm und Überschwemmungen.
2: Wer günstige Waren außerhalb der EU bestellt, zahlt künftig Zoll. Bislang galt eine Ausnahme für Lieferungen mit einem Wert von unter 150 Euro. Das gilt jetzt nicht mehr. Pro Warengruppe in der Sendung werden pauschal 3 Euro berechnet. Nach Zahlen der EU-Kommission kamen im vergangenen Jahr 5,9 Milliarden Sendungen mit einem Wert von je unter 150 Euro in Europa an. Top-Favorit Frankreich hat bei der Fußballweltmeisterschaft mit 3:0 gegen Schweden gewonnen und trifft im Achtelfinale auf Deutschland-Bezwinger Paraguay. WM-Mitgastgeber Mexiko besiegte Ecuador mit 2:0 und muss in der nächsten Runde gegen die Demokratische Republik Kongo oder England ran. Die Norweger gewannen mit 2:1 gegen die Elfenbeinküste. Der nächste Gegner ist Brasilien.
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5: 3:08, hallo auf den Straßen. Es ist Berufsverkehr, das ist ganz normal. Aber unser Sorgenkind heute Morgen ist schon so ein bisschen Aschebäsch, ne? Der Willy-Reiland-Ring ist jetzt ab der Ludwigsallee, also ab der Abfahrt Klinikum, komplett gesperrt bis vor zur City-Galerie. Ihr müsst abfahren, ihr müsst komplett außen rumfahren. Und ich habe jetzt auch schon mehrere WhatsApps bekommen, wo es heißt, durch den gesperrten Ring absolutes Chaos in der kompletten Innenstadt in Aschaffenburg. Also bitte habt da ein bisschen Geduld. Jetzt hat es auf dem Willy-Reiland-Ring vor der Abfahrt zur Würzburger Straße auch noch einen Unfall gegeben. Zusätzlich ist da jetzt Polizei vor Ort und auf der Würzburger Straße läuft gerade auch ein Feuerwehreinsatz. Da gucken wir gerade, was da los ist. Halten wir euch natürlich gleich auf dem Laufenden. Also da viel los in Aschaffenburg, fast alles rot. Plant ein bisschen mehr Zeit ein, wenn ihr da jetzt hin müsst. Ansonsten kommt ihr echt ordentlich durch. Aber Blitzer habe ich jetzt gemeldet bekommen auf der 469 Richtung Amorbach, kurz vor der Ausfahrt Lützelbach in der 120er-Zone. Auf der A3 Richtung Frankfurt am Offenbacher Kreuz steht noch einer unter der Brücke in der Baustelle. Das ist ein Anhänger, steht in der 60er. Und in Hösbach am Stachus habt ihr euch mittlerweile auch schon ganz fleißig gemeldet, jetzt die letzten Minuten. Also wenn ihr von Schimborn oben runterfahrt, am Globus in der 60er-Zone, bitte aufpassen. So, habt ihr noch was für uns? Dann meldet euch gerne. Jederzeit anrufen, kostenlos unter der 0800 66 66 400.
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5: Wir begleiten euch in diesen 1. Juli mit allem, was ihr braucht. Allem voran natürlich die beste Musik. Gleich Katy Perry. Und den Anfang machen die Jungs hier. U2 aus dem Jahre 87. Schönen guten Morgen euch allen.

7 nach 8. 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Auf der A3 Richtung Würzburg. Bitte aufpassen. Kurz nach der Auffahrt Aschaffenburg-Ost, also vor der Einhausung, steht ein Pannenauto. Dem ist ein Reifen geplatzt auf dem Standstreifen. Polizei ist schon vor Ort, aber es liegen auch noch Reifenteile auf der Fahrbahn. Dementsprechend fahrt bitte vorsichtig A3 Richtung Würzburg, kurz vor der Einhausung in Hößbach.

10 Minuten nach 8. Das Unwetter heute früh sorgt in Aschaffenburg gerade für lange Gesichter. Der Ring war heute Morgen schon überschwemmt. Zwischen Klinikum und City-Galerie ist er aktuell immer noch komplett gesperrt. Da werden die Unwetterschäden weggemacht. Da hat es auch Gullideckel quasi rausgedrückt gehabt, heißt es. Es hat so krass gestürmt. In der Würzburger Straße in Aschaffenburg läuft aktuell noch ein Einsatz der Feuerwehr. Da ist ein Ast in ein Fenster geschleudert worden von einem Hotel. Da liegen auch generell ganz viele Äste rum. Generell auf den Straßen im Primaveraland rund um Aschaffenburg, da wo es halt gewütet hat. Passt auf euch auf. Teilweise wirklich große Äste auf den Fahrbahnen unterwegs. Teilweise ist die Straße auch komplett bedeckt mit Blättern. Wir halten euch selbstverständlich auf dem Laufenden, ist ja klar. Yeah. Ja. Bleibt bitte trotzdem positiv, passt gut auf euch auf, kommt gut und sicher an euer Ziel und plant bitte ein paar Minuten mehr ein. Rund um Aschaffenburg jetzt natürlich ein bisschen chaotisch durch die Ringsperrung. Wir bringen euch durch mit der besten Musik. Ronan Keating bei eurem Wohlfühlradio. Guten Morgen.

0: das sind Klassiker. 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Guten Morgen, wünscht der Fleckenstein. In Mitteau haben sich etliche schon gefreut, dass das Gewerbegebiet endlich erweitert wird. Ne? Jetzt sind diese ganzen Arbeiten aber ein bisschen ins Stocken geraten, diese Erweiterungen, weil bei Testgrabungen, bevor das Ganze dann losgeht, sind Keltengräber gefunden worden. Also archäologische Ausgrabungen. Alexander Stenger von der Ausgrabungsfirma KC Archäologie war aus dem Häuschen.
1: Atemberaubend, also wirklich. Das ist sehr schön, dass man dann halt auch diesen kleinen Traum irgendwie verwirklicht.
0: Ja, das ist natürlich. Bei Archäologen ist ja immer so, die wollen irgendwie ein großes Grab finden, ne? So wie Indiana Jones oder sowas, ne? Teils menschliche Skelette waren in diesen Keltengräbern zu finden. Kostbarer Schmuck, Hals- und Armreifen, eine Lanze, ein Schwert.
1: Wir haben Verzierungen drin, die halt einfach auch zeigen, dass Leute damals sich einfach nicht nur gedacht haben, ach, ich nehme jetzt hier den Pott und den stelle ich mir jetzt da hin. Das sind Muster, die quasi sich wiederholen, die einfach auch zeigen, dass diese Leute damals sich gar nicht mal so weit von uns unterscheiden heutzutage. Und das ist auch so das, was man dann dort wieder erkennt.
0: Ja, man merkt, er ist fasziniert. Aber wie es jetzt letztendlich weitergeht, ja, jetzt wird erstmal noch ein bisschen gebuddelt. Es wird geguckt, dass eben man so viel wie möglich mitnehmen kann. Und wer weiß, vielleicht können wir diese Keltengräber bald in irgendwelchen Museen bei uns im Primavera-Land begutachten. Eine sehr schöne Geschichte, auch nachzulesen auf primavera24.de.

8:22 Uhr. Mit uns wisst ihr Bescheid, was vor der Türe passiert. In Rottgau hat es heute Nacht eine Explosion gegeben. Es ist schon wieder ein Geldautomat gesprengt worden. Mehr dazu und alles, was ihr sonst noch wissen sollt, gibt's gleich in unserem Nachrichtenüberblick um 12:30 Uhr.

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17: Es ist jetzt erstmal trocken, es ist wolkig, im Laufe des Tages wird es immer freundlicher, dann blinzelt auch mal länger die Sonne raus, die Temperaturen gehen noch ein Stückchen hoch, jetzt aktuell echt angenehm, einfach mal Fenster aufreißen, frische Luft reinlassen, zwischen 16 und 20 Grad hat's, später 6, 27 Grad in der Spitze, morgen Sonne und Wolken im Mix. Abends kann es mal ein bisschen Regen geben bei 29 Grad und Freitag, Samstag dann 26 bis 29 Grad mit viel Sonne. Und damit ist 8:30.
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18: Ich bin Marlene Dietscher, guten Morgen.
7: Ab heute wird auch im bayerischen Teil des Primavera-Landes der sogenannte Wassersend eingeführt. Der Grund, der Send soll dafür sorgen, dass die Bevölkerung besser mit der Ressource Wasser umgeht. Tim Obert mit Details.
18: Der Erfassungszeitraum endet am 31. Dezember 2026. Das verbrauchte Wasser wird aber erst im Jahr 2027 bezahlt. In Bayern beträgt der Wassersend 10 Cent pro Kubikmeter entnommenem Grundwasser. Bezahlen müssen ihn vor allem die Wasserversorger und die Industrie. Die Wasserversorger geben die Kosten dann an ihre Kunden weiter. Für Verbraucher bedeutet das Mehrkosten von etwa 5 Euro pro Person und Jahr. Der Betrag wird mit der jährlichen Wasserrechnung bezahlt. Für die ersten 5000 Kubikmeter Wasser pro Jahr fällt keine Abgabe an.
7: Ein 6-jähriges Kind ist am Dienstagabend bei einem Verkehrsunfall in Babenhausen schwer verletzt worden. Das hat die Polizei jetzt bekannt gegeben. Lilly Tunschke mit Details.
19: Der Junge war mit seinem E-Scooter an der Jane-Addams-Straße unterwegs. An der Einmündung zur Dietrich-Bonhoeffer-Straße stieß er mit einem Auto zusammen. Die Polizei geht davon aus, dass der 28-jährige Autofahrer mit seinem Wagen auf die Gegenfahrbahn geriet und dort den Jungen erfasste. Der Fahrer fuhr nach dem Zusammenstoß zunächst weiter, hielt jedoch wenig später an und kam zu Fuß zur Unfallstelle zurück. Das Auto wurde in der Zwischenzeit aber von einer bislang unbekannten Person weggefahren. Der 6-Jährige kam mit schweren Verletzungen ins Krankenhaus. Warum es zu dem Unfall kam, ist noch unklar. Die Polizei sucht jetzt nach Zeugen.
7: In Rottgau-Niederroden haben Unbekannte am frühen Morgen einen Geldautomaten in einem Bankgebäude gesprengt. Laut Medienberichten sollen sich mindestens 2 Täter mit Taschenlampen durch das Erdgeschoss bewegt haben. Vor der Bank stand offenbar ein dunkler Audi, der als Fluchtfahrzeug genutzt werden sein könnte. Wie viel Geld die Täter erbeutet haben, ist derzeit noch unklar. Insgesamt 7 Menschen mussten von der Feuerwehr in Sicherheit gebracht werden, darunter auch 2 Kinder, die in ihren Wohnungen schliefen. Die Polizei sucht jetzt nach Zeugen, die im Bereich der Frankfurter Straße etwas gesehen haben könnten. Und alle Nachrichten aus der Welt gibt's wieder zur vollen Stunde.
17: Dankeschön, Marlene.
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17: 8.33 Uhr. So, der Tankrabatt ist ab heute Geschichte. Das heißt, der Sprit wird wieder teurer. Ja, ich habe mir was überlegt. Erfahrt ihr nächste halbe Stunde. Die Unwetter heute Nacht, die haben teilweise viele Äste auf die Straße geweht. Also wenn ihr jetzt unterwegs seid, fahrt vorsichtig. Der Bahnverkehr rund um Aschaffenburg ist momentan teils eingeschränkt. In Aschaffenburg hat es auf der Würzburger Straße gerade einen Feuerwehreinsatz. Da ist stadteinwärts die rechte Spur gesperrt. Da ist wohl eine Markise in ein Fenster geschleudert worden wegen des Windes. Der Willy-Reiland-Ring in Aschaffenburg zwischen der Ludwigsallee und der Abfahrt zur City-Galerie ist heute Morgen in beide Richtungen gesperrt. Wir hatten heute Morgen schon mehrere Tunnelsperrungen auf dem Ring in Aschaffenburg. Liegt wohl ebenfalls am Unwetter. Also da wird gerade geschaut, dass alles aufgeräumt ist, dass die Gullideckel wieder an Ort und Stelle sind. Ja, wir halten euch auf dem Laufenden. Das Problem ist, dass natürlich dadurch die Innenstadt auch ziemlich voll ist, weil viele außen rumfahren müssen, dadurch, dass der Ring zu ist. Plant definitiv ein bisschen mehr Zeit ein, werdet ihr heute Morgen brauchen. Auf der A3 Richtung Würzburg, kurz nach der Auffahrt Aschaffenburg-Ost, steht ein Pannenauto auf dem Standstreifen. Da ist die Polizei schon vor Ort. Es staut trotzdem, weil es sind auch Reifenteile auf der Fahrbahn. Und dann wird geblitzt auf der 469 Richtung Amorbach, kurz vor der Ausfahrt Lützelbach in der 120er. Auf der A3 Richtung Frankfurt am Offenbacher Kreuz unter der Brücke in der 60er und in Hösbach an der Stachuskreuzung davor, wenn ihr von Schimborn oben runterkommt, am Globus in der 60er. Habt ihr noch was für uns? Ihr könnt euch jederzeit melden. Kostenlos. 0800 66 66 400.
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Mit wunderbarer Musik geht's in diesem Mittwoch. Ihr seid bei Primavera. Wir sind euer Wohlfühlradio. Der Fleckenstein macht euch wach. Gute Morgen. Ich habe gerade mal geschaut. 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Und jetzt gibt's die schönsten 90er bei eurem Wohlfühlradio. Guten Morgen.

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wunderschöne Nummer. Jason Mraz bei eurem Radio von hier. Wir schauen noch mal ganz kurz in die Primavera Stauzentrale. Also in Aschaffenburg momentan wirklich ganz schön viel los. Grund, das Unwetter heute Nacht ist teilweise wirklich ganz schön runtergekommen. Es hat gestürmt in den Tunnels, also auf dem Willy-Reiland-Ring zum Beispiel. Da hat es teilweise die Gullideckel rausgedrückt und deswegen wird da gerade noch der ein oder andere Sturmschaden beseitigt. Und so ist jetzt aktuell die Lage, dass der Ring gesperrt ist in beide Richtungen und ihr komplett durch die Stadt müsst. Und dadurch, wenn alle da durch die Stadt müssen, wird es natürlich relativ voll. Bitte habt Geduld, kommt gut und sicher an euer Ziel. Wir behalten das Ganze im Blick für euch und fahrt vorsichtig, wenn ihr jetzt unterwegs seid. Es hat hier und da immer noch ganz schön dicke Äste auf die Straßen geweht. Teilweise sind Äste und andere Sachen durch Fenster geflogen. In Aschaffenburg gibt es zum Beispiel gerade einen Feuerwehreinsatz in der Würzburger Straße. Informiert euch gerne, was so los ist. 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
21: Es ist noch ein bisschen wolkig, im Laufe des Tages kommt immer mehr die Sonne raus. Ab und an, ja, nee, Regen gibt's nicht, auch nicht heute Abend. Es wird auch mal länger freundlich und die Temperaturen, die gehen nach oben bis auf 6 zu 27 Grad heute Nachmittag. Also es ist angenehm, es ist nicht zu heiß. Auch jetzt ist es angenehm, von euch gemeldet, zwischen 16 und 20 Grad. Und die Aussichten zeigen morgen, übermorgen und auch am Wochenende viel Sonne, wenig Wolken, aber es sind welche unterwegs. Und es wird trocken bleiben, das Ganze bei 26 bis 29 Grad. Und damit ist 9 Uhr.
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22: Ich bin Angela Kress. Guten Morgen. Ab heute heißt die Unterstützung für Langzeitarbeitslose nicht mehr Bürgergeld, sondern Grundsicherung. Und das heißt auch, es treten deutlich schärfere Regeln in Kraft. Wer zum Beispiel keine Bewerbungen schreibt, kann sofort für 3 Monate 30% weniger Geld bekommen. Und auch die Regeln für eigenes Vermögen und angemessene Wohnkosten werden strenger. Außerdem gilt ab heute

0: Online-Shopping für Waren aus Ländern außerhalb der EU wird teurer. Denn die Ausnahmeregel, dass für Waren im Wert von unter 150 Euro keine Zollgebühren anfallen, fällt weg. Uli Reitinger berichtet.
1: Darüber hinaus verlangen einige Paketdienste eine Servicepauschale für die Zollanmeldung, wenn der Absender, also zum Beispiel der chinesische Hersteller, das nicht schon erledigt hat. So kommt man gerade bei billigen Artikeln schnell in einen Bereich, wo sich die Bestellung nicht mehr lohnt. Die EU und die Bundesregierung wollen so die Flut an Billigimporten ausländischer Online-Plattformen wie Temu eindämmen.
0: Bei einem Brand in Monschau in der Eifel sind in der Nacht 3 Menschen ums Leben gekommen. Etliche weitere seien verletzt worden, teilte die Polizei mit. Mehrere Medien berichten, dass der Brand in einem Wohnheim für Senioren und Menschen mit geistiger Behinderung ausgebrochen und mittlerweile gelöscht sei. Warum es brannte, ist noch unklar. Bei der Fußball-WM hat mit Gastgeber Mexiko das Achtelfinale erreicht. Die Mexikaner setzten sich gegen Ecuador mit 2:0 durch. Der Anpfiff war wegen eines Gewitters um eine Stunde verschoben worden. Zuvor hatte Frankreich gegen Schweden 3:0 gewonnen. Norwegen setzte sich gegen die Elfenbeinküste 2:1 durch.
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4: So, Freunde, 9:03. Hallo auf den Straßen. Der Tankrabatt ist ja heute ausgelaufen. Deswegen ist Tanken wieder deutlich teurer. Rechnet bitte damit. Die Unwetter heute Nacht haben teilweise viele Äste auf die Straßen geweht. Der Bahnverkehr ist zum Teil eingeschränkt rund um Aschaffenburg. In Aschaffenburg auf der Würzburger Straße läuft gerade ein Feuerwehreinsatz. Da ist eine Spur gesperrt statt einwärts, Würzburger Straße. Der Willy-Reiland-Ring ist zwischen der Ludwigsallee und der Abfahrt zur City-Galerie komplett gesperrt in beide Richtungen. Und auf der A3 Richtung Würzburg, kurz nach der Auffahrt Aschaffenburg-Ost, steht noch das Pannenauto auf dem Standstreifen. Da liegen auch Reifenteile auf der Fahrbahn, deswegen staut es sich. Geblitzt wird auf der B469 Richtung Amorbach, kurz vor der Ausfahrt Lützelbach in der 120er. Auf der A3 Richtung Frankfurt am Offenbacher Kreuz unter der Brücke in der Baustelle in der 60er. Und in Hößbach am Stachus, wenn ihr von Schimborn kommt, am Globus in der 60er-Zone. Falls ihr noch was habt, meldet euch kostenlos unter der 0800 66 66 400.
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4: So, nur für den Fall, dass ihr jetzt auch gerade irgendwo steht und sagt, oh, durchatmen. Ja, das macht ihr mit Wohlfühlmusik von Primavera, oder? Ricky Martin jetzt für euch. Schönen Mittwochvormittag.

Heute gibt's den Wassersend in Bayern. Das bedeutet, Wasser verbrauchen wird teurer, vor allen Dingen, wenn man Brunnen hat. Mehr dazu liest ihr jetzt schon auf unserer Homepage primavera24.de. Genauso wie alles zu den Ausgrabungen, die jetzt in Niederau gefunden worden sind. Sehr, sehr schöne Sache. Und natürlich gibt's vieles, vieles mehr. Ich habe auch noch einen Blitzer gemeldet bekommen. In Aschaffenburg, Würzburger Straße, Richtung Haibach hoch bei Waterworld. Da steht immer noch der Anhänger in der 50er. Nehmt den Fuß vom Gas und genießt die beste Musik aller Zeiten. Hier sind Journey bei eurem Wohlfühlradio. Guten Tag.

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15: Es ist ziemlich wolkig, aber es ist weitestgehend trocken. Im Laufe des Tages blinzelt dann auch immer mehr die Sonne raus, es wird freundlicher. Es scheint die Sonne bei 6-27 Grad, also es wird nicht zu heiß. Das merkt man übrigens auch jetzt schon, weil es ist echt angenehm. Zwischen 16 und 20 Grad habt ihr uns gemeldet. Die nächsten Tage auch von allem was dabei. Morgen Sonne, ab und an Wolken, weitestgehend trocken. Freitag, Samstag ziemlich sonnig bei 26 bis 29 Grad. Und damit ist 9:30.
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16: Ich bin Marlene Dietscheid, guten Morgen. Das Unwetter in der Nacht sorgt für Chaos im Primavera-Land. Rund 300 Einsätze haben vor allem die Feuerwehren im Landkreis Aschaffenburg beschäftigt. Anna-Kathrin Mark.
17: Laut Medienberichten war die Feuerwehr 150 Mal in der Stadt Aschaffenburg gefordert. Weitere Einsätze gab es vor allem in Stockstadt und Haibach. Sturmböen und Starkregen ließen Bäume umstürzen, beschädigten Gebäude und zerstörten Fenster durch herumfliegende Gegenstände. In Industriebetrieben und Schulen liefen Keller voll. Laut Polizei wurden zudem mehrere Kanaldeckel aus der Verankerung gedrückt. Straßen standen teilweise unter Wasser und konnten nicht befahren werden. Die Stadt warnt außerdem vor einer erhöhten Astbruchgefahr im ganzen Stadtgebiet. Auch der Bahnverkehr war im Raum Aschaffenburg wegen eines Blitzeinschlages lahmgelegt.
16: In Rottgau-Niederroden haben Unbekannte am frühen Morgen einen Geldautomaten in einem Bankgebäude gesprengt. Laut Medienberichten sollen sich mindestens zwei Täter mit Taschenlampen durch das Erdgeschoss bewegt haben. Vor der Bank stand offenbar ein dunkler Audi, der als Fluchtfahrzeug genutzt worden sein könnte. Wie viel Geld die Täter erbeutet haben, ist derzeit noch unklar. Insgesamt 7 Menschen mussten von der Feuerwehr in Sicherheit gebracht werden, darunter auch 2 Kinder, die in ihren Wohnungen schliefen. Die Polizei sucht jetzt nach Zeugen, die im Bereich der Frankfurter Straße etwas gesehen haben könnten. Ein 6-jähriges Kind ist am Abend bei einem Verkehrsunfall in Babenhausen schwer verletzt worden. Das hat die Polizei jetzt bekannt gegeben. Lilly Tunschke mit Details.
18: Der Junge war mit seinem E-Scooter an der Jane-Addams-Straße unterwegs. An der Einmündung zur Dietrich-Bonhoeffer-Straße stieß er mit einem Auto zusammen. Die Polizei geht davon aus, dass der 28-jährige Autofahrer mit seinem Wagen auf die Gegenfahrbahn geriet und dort den Jungen erfasste. Der Fahrer fuhr nach dem Zusammenstoß zunächst weiter, hielt jedoch wenig später an und kam zu Fuß zur Unfallstelle zurück. Das Auto wurde in der Zwischenzeit aber von einer bislang unbekannten Person weggefahren. Der 6-Jährige kam mit schweren Verletzungen ins Krankenhaus. Warum es zu dem Unfall kam, ist noch unklar. Die Polizei sucht jetzt nach Zeugen.
16: Und alle Nachrichten aus der Welt gibt's wieder zur vollen Stunde.
19: Dankeschön, Marlene.
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19: 9 Uhr und gleich 33 Minuten. Es ist ein bisschen was los auf unseren Straßen. Bitte passt auf euch auf. Die Unwetter heute Nacht haben viel Äste auf die Straßen geweht, teilweise recht große. Fahrt vorsichtig. In Aschaffenburg zum Beispiel läuft in der Würzburger Straße gerade ein Feuerwehreinsatz. Da hat es eine Markise in ein Fenster geweht. Dementsprechend ja, ist da die rechte Spur gesperrt statt einwärts. Außerdem in Aschaffenburg, der Willy-Reiland-Ring ist momentan komplett gesperrt zwischen der Abfahrt Klinikum und der Abfahrt City-Galerie. Kommt in beide Richtungen nicht durch. Es müssen alle durch die Stadt fahren oder weiträumig außenrum. Und das zieht sich natürlich gewaltig. Der Ring war heute Morgen auch schon im Bereich Obernauer Straße gesperrt. Also das Unwetter hatte teilweise Gullideckel hochgespült und da wird jetzt quasi noch geguckt, dass da alles wieder läuft, bevor es freigegeben wird. Auf der A3 Richtung Würzburg, kurz nach der Auffahrt Aschaffenburg-Ost, steht noch ein Pannenauto auf dem Standstreifen und Reifenteile liegen noch auf der Fahrbahn verteilt. Blitzer, B469 Richtung Amorbach, kurz vor der Ausfahrt Lützelbach in der 120er. Auf der A3 Richtung Frankfurt am Offenbacher Kreuz unter der Brücke in der Baustelle in der 60er und in Hösbach am Stachus, wenn ihr von Schiebauen oben runterkommt, am Globus in der 60er-Zone. Wenn ihr noch was habt, meldet euch kostenlos 0800 66 66 400.
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19: Weiter geht's.

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0: Wie teuer ist ein Sprit jetzt gerade? Der Tankrabatt ist ja ausgelaufen, ne? Ab heute wieder deutlich teurer. Was kostet jetzt der Liter? 2 Euro mehr? Oder? Na, wir sind mal gespannt, was jetzt um 12 Uhr passiert. Fakt ist, wir haben uns gedacht, ey, jetzt wo er fort ist, ne? Der Tankrabatt, ja, wir zahlen es heute jemandem von euch. Irgendwo an der Tankstelle am Mittag. Ich bin jetzt dann gleich unterwegs und am Ende treffe ich euch. Und wenn ihr Glück habt und ich frage euch, ich spreche euch irgendwo an, und dann könnte es sein, dass ich sage, ey Leute, der Sprit geht auf mich. Ich zahle die Rechnung. Also einfach immer mal Ausschau nach dem Fleckenstein halten, weil es könnte passieren, dass ich euch heute die Tankrechnung bezahle, jetzt wo der Tankrabatt weg ist. Ist das cool? Gibt's nur bei eurem Wohlfühlradio. Jetzt geht's euch gut, genauso wie Marius. Guten Tag zusammen.
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12: Es sind noch viele Wolken unterwegs, allerdings gibt es auch immer wieder Auflockerungen. Heute im Laufe des Tages dann immer mehr Sonne. Es bleibt trocken, zeigt das Wetterradar an. Die Temperaturen erreichen später so 6, 27 Grad in der Spitze, also angenehm, aber nicht zu heiß. Jetzt aktuell von euch gemeldet zwischen 16 und 20 Grad. Und die Aussichten zeigen morgen, übermorgen und auch am Samstag weitestgehend freundlich. Ab und an mal ein paar mehr Wolken, aber doch die Sonne überwiegt. Das Ganze bei 25 bis 29 Grad. Und damit ist 10 Uhr.
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13: Ich bin Angela Chris. Viele junge Erwachsene wohnen noch bei ihren Eltern. 2025 lebten 30% der 25-Jährigen noch im elterlichen Haushalt, wie das Statistische Bundesamt mitteilt. Der Anteil ist damit etwas höher als noch in den vergangenen Jahren. Söhne lebten häufiger noch daheim als Töchter. Erste Ergebnisse des Mikrozensus zeigen auch, mit durchschnittlich rund 24 Jahren ziehen junge Erwachsene aus, früher als im EU-Schnitt. Noch nie waren die Oberflächen der Ozeane zu Beginn des Sommers so warm. Der

0: Klimadienst Copernicus sagt, das war zu erwarten, aber auch, dass es in den kommenden Monaten wohl weitere Rekorde geben könnte mit weitreichenden Folgen. Claudia Wächter berichtet.
1: Etwa 21 Grad Wassertemperatur haben die Experten gemessen. Grund für die Erwärmung sei der Klimawandel und das Klimaphänomen El Niño, so die Fachleute. Und das bedeutet auch, möglicherweise wird es häufiger Starkregen geben, Sturm und Überschwemmungen.
0: Seit Mitternacht ist der Tankrabatt vorbei und das macht sich bemerkbar. An den meisten Tankstellen sind die Preise inzwischen wieder deutlich gestiegen. E10 und Diesel kosteten etwa in großen Städten am Morgen teils über 2 Euro, melden die Portale von ADAC und Tankerkönig. Erhöht werden darf weiter nur einmal pro Tag um 12 Uhr mittags. Der ADAC geht davon aus, dass es in ein paar Stunden deshalb den nächsten Preissprung geben wird. Was für ein Spiel, hieß es nach dem deutschen Fußball-WM-Desaster auf dem X-Account von Bundeskanzler Merz. Viele fragten sich, ob er das gleiche Spiel wie sie gesehen hatte. Jetzt heißt es aus Regierungskreisen, es gab einen Abstimmungsfehler, diese Version hätte nicht verbreitet werden sollen. Deutschland war im 16. Finale im Elfmeterschießen gegen Paraguay ausgeschieden.
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4: 3:10. Hallo auf den Straßen. Auf der A45 bitte aufpassen Richtung Hanau. Mitten in der Ausfahrt Mainhausen steht ein Pannenauto in der Kurve. Außerdem natürlich nochmal der Hinweis, der Willy-Reiland-Ring in Aschaffenburg ist momentan zwischen der Ludwigsallee, also da, wo es zum Klinikum runtergeht, und der Citygalerie komplett gesperrt in beide Richtungen. Da wird seit heute Morgen geguckt, dass alles wieder geht. Ne? Da ist jetzt momentan wirklich dicht. Ob es am Unwetter liegt, hat man uns jetzt noch nicht sagen können. Aber heute Morgen waren mehrere Teile des Tunnels und des Rings gesperrt. Dementsprechend hoffen wir, dass das jetzt dann heute Morgen irgendwann sich auch erledigt hat. In Aschaffenburg auf der Würzburger Straße stadteinwärts. Der Feuerwehreinsatz ist, glaube ich, noch am Laufen gegenüber Kaufland. Wenn er weg ist, ja, ich halte euch auf dem Laufenden. Ich kann gerade versucht, aus dem Fenster rauszugucken, aber ich habe einen Baum davor. So, Blitzer. Aufpassen auf der A3 Richtung Frankfurt am Offenbacher Kreuz unter der Brücke der Baustelle in der 60er. 469 Richtung Amorbach kurz vor der Ausfahrt Lützelbach in der 120er und in Hößbach an der Stachuskreuzung. Wenn ihr von Schimborn kommt, am Globus in der 60er. Habt ihr noch was für uns, dann meldet euch gern. Kostenlos natürlich unter der 0800 66 66 und die 400.
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15: Es ist wirklich angenehm, Temperaturen momentan zwischen 17 und 20 Grad. Heute gibt es viele Wolken, ab und an aber auch Auflockerungen. Also am Nachmittag scheint dann fast ungehindert die Sonne nochmal. Es bleibt definitiv trocken. Die Temperaturen gehen hoch auf 24 bis 27 Grad heute. Morgen gibt es Sonne und Wolken gemixt. Am Abend dann auch wieder mal so eine leichte Gewittertendenz. Es kann auch nur regnen am Freitag und Samstag. Viel Sonne bei 26 bis 29 Grad. Und damit ist 10:30.
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16: Ich bin Marlene Dietscheid, guten Tag. Das Unwetter in der Nacht sorgt für Chaos im Primavera-Land. Rund 300 Einsätze haben vor allem die Feuerwehren im Landkreis Aschaffenburg beschäftigt. Anna-Kathrin Mark.
17: Laut Medienberichten war die Feuerwehr 150 Mal in der Stadt Aschaffenburg gefordert. Weitere Einsätze gab es vor allem in Stockstadt und Haibach. Sturmböen und Starkregen ließen Bäume umstürzen, beschädigten Gebäude und zerstörten Fenster durch herumfliegende Gegenstände. In Industriebetrieben und Schulen liefen Keller voll. Laut Polizei wurden zudem mehrere Kanaldeckel aus der Verankerung gedrückt. Straßen standen teilweise unter Wasser und konnten nicht befahren werden. Die Stadt warnt außerdem vor einer erhöhten Astbruchgefahr im ganzen Stadtgebiet. Auch der Bahnverkehr war im Raum Aschaffenburg wegen eines Blitzeinschlages lahmgelegt.
16: Ein 6-jähriges Kind ist am Abend bei einem Verkehrsunfall in Babenhausen schwer verletzt worden. Das hat die Polizei jetzt bekannt gegeben. Lilli Tunschkoll mit Details.
18: Der Junge war mit seinem E-Scooter an der Jane-Addams-Straße unterwegs. An der Einmündung zur Dietrich-Bonhoeffer-Straße stieß er mit einem Auto zusammen. Die Polizei geht davon aus, dass der 28-jährige Autofahrer mit seinem Wagen auf die Gegenfahrbahn geriet und dort den Jungen erfasste. Der Fahrer fuhr nach dem Zusammenstoß zunächst weiter, hielt jedoch wenig später an und kam zu Fuß zur Unfallstelle zurück. Das Auto wurde in der Zwischenzeit aber von einer bislang unbekannten Person weggefahren. Der 6-Jährige kam mit schweren Verletzungen ins Krankenhaus. Warum es zu dem Unfall kam, ist noch unklar. Die Polizei sucht jetzt nach Zeugen.
16: In Rottgau-Niederroden haben Unbekannte am frühen Morgen einen Geldautomaten in einem Bankgebäude gesprengt. Laut Medienberichten sollen sich mindestens 2 Täter mit Taschenlampen durch das Erdgeschoss bewegt haben, bevor es zur Explosion kam. Vor der Bank stand offenbar ein dunkler Audi, der als Fluchtfahrzeug genutzt worden sein könnte. Wie viel Geld die Täter erbeutet haben, ist derzeit noch unklar. Insgesamt 7 Menschen mussten von der Feuerwehr in Sicherheit gebracht werden, darunter auch 2 Kinder, die in ihren Wohnungen schliefen. Die Polizei sucht jetzt nach Zeugen, die im Bereich der Frankfurter Straße etwas gesehen haben könnten. Und alle Nachrichten aus der Welt gibt's wieder zur vollen Stunde.
15: Dankeschön, Marlene.
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15: 10.32 Uhr, es ist alles wieder ruhig. Was ein Glück, auch der Ring in Aschaffenburg ist wieder freigegeben. Also ihr kommt wieder ganz normal auf den Ring und könnt auch durchfahren. Ist alles beseitigt. Auf der A3, das Pannenauto ist auch weg und dementsprechend habt ihr wieder freie Fahrt. Kommt gut und sicher an euer Ziel. Passt auf, Blitzer stehen auf der 469 Richtung Amorbach, kurz vor der Ausfahrt Lützelbach in der 120er. Auf der A3 Richtung Frankfurt am Offenbacher Kreuz unter der Brücke in der Baustelle in der 60er, da steht der Anhänger schon seit Tagen. Und in Hößbach am Stachus, wenn ihr von Schimborn oben runterkommt, am Globus, da steht auch einer in der 60er-Zone. Falls ihr noch was habt, Staus oder Blitzer, dann meldet euch gerne kostenlos unter 0800 66 66 400.
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14: Aktuell ist es noch ziemlich wolkig bei uns. Später sind dann aber wieder Auflockerungen möglich und dann kommt auch wieder die Sonne durch. Von den Temperaturen her haben wir aktuell um die 20 Grad, so maximal 25, 26 Grad sind heute möglich. Die kommenden Tage werden ähnlich gemischt mit etwas Sonne und Wolken. Morgen sind dann bis zu 27 Grad drin und am Freitag bis zu 25. Und damit haben wir es gleich, 11 Uhr.
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15: Ich bin Angela Chris. Mit dem Start in den Juli gibt es auch einige Änderungen. Das Bürgergeld heißt jetzt Grundsicherung und es gibt strengere Regeln beim Bezug. Die Steuererklärung soll mit einem Klick verfügbar sein, allerdings noch nicht für alle. Und seit Mitternacht gilt der Tankrabatt nicht mehr, Claudia Wächter berichtet.
16: Manche befürchten sogar Rekordsprünge nach oben, obwohl die Ölpreise ja im Moment in die andere Richtung gehen. Und die Regierung, die will auch genau prüfen, ob die Mineralölkonzerne eventuell extra Gewinne einsacken. Ab heute Mittag, einmal pro Tag, dürfen die Tankstellen die Preise ja weiterhin erhöhen.
15: Auch wer günstige Mode, Ladekabel oder Spielzeug aus Ländern außerhalb der EU bestellt, muss mit höheren Kosten rechnen. Bislang gab es eine Ausnahme für Lieferungen mit einem Wert von unter 150 Euro. Das gilt jetzt nicht mehr. Die EU und die Bundesregierung wollen mit der neuen Regelung die Flut an Billigimporten ausländischer Plattformen wie etwa Temu eindämmen. Die Geburtenrate ist in Deutschland weiter gesunken. Im vergangenen Jahr lag der Wert bei gut 1,3 Kindern und damit um fast 3% niedriger als 2024. Noch niedriger war er nur Mitte der 1990er Jahre. Bei Frauen mit ausländischer Staatsangehörigkeit lag die Geburtenrate zuletzt bei knapp 1,8 Kindern und in Sachsen ist sie im Vergleich der Bundesländer am niedrigsten und in Niedersachsen am höchsten. Der Kölner Dom gehört zu den Top-Touristenattraktionen und ab heute ist Eintritt fällig. Bis zu 12 Euro pro Ticket, Geld, das verwendet werden soll, um das Gotteshaus zu erhalten. So teilte es das Domkapitel mit. Es gibt Ausnahmen, freien Eintritt in den Kölner Dom erhalten Gottesdienstbesucher, Betende und auch an bestimmten Feiertagen kostet es nichts, die Kirche zu betreten.
13: Alle Nachrichten von hier gibt's gleich um halb und jederzeit.

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2: 11:02 haben wir es, da habe ich eine Meldung für euch. Kommt von der B469 Amorbach, Wörth am Main. Zwischen Kleinheubach und Laudenbach haben wir Personen auf der Fahrbahn in beiden Richtungen. Bitte hier besonders vorsichtig fahren. Ansonsten solltet ihr gut durchkommen, die Sperrungen von heute Morgen. Wegen des Unwetters sind wieder aufgehoben, auch der Ring ist wieder frei. Also ihr habt freie Fahrt. Es wird geblitzt in Hößbach am Stachus, wenn ihr von Schimborn kommt, am Globus in der 60er-Zone. B469 Richtung Amorbach, kurz vor der Ausfahrt Lützelbach in der 120er. Und auf der A3 Richtung Frankfurt am Offenbacher Kreuz unter der Brücke. In der Baustelle steht immer noch der Blitzer. Hier sind 60 erlaubt. Habt ihr noch was gesehen, dann meldet euch gerne bei uns. Ist auch kostenlos. Die Nummer ist die 0800 66 66 und die 400.
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2: Einen wunderschönen guten Tag zusammen. Gemeinsam geht's rein in den neuen Monat, in den Juli. Ich freue mich, dass ihr dabei seid. Also, los geht's. Den Anfang macht jetzt Real Life mit Send Me an Angel.

Wir starten direkt mit einer neuen Info in diese Mittagsshow. Der Brian hat eben bei mir durchgeklingelt und einen Blitzer gemeldet, beziehungsweise bestätigt, er steht nämlich immer noch. Der Blitzer in Aschaffenburg in der Würzburger Straße, kurz vor Waterworld. Hier dürft ihr 50 fahren. Danke dir, Brian, fürs Durchklingeln. Wenn ihr was seht, könnt ihr gerne jederzeit anrufen. 0800 66 66 und die 400. Gute Fahrt!

0: Mit Melanie C. geht es rein in den Juli. Und da sind wir ja mit einem richtigen Unwetter reingestartet. Ich bin so gegen 3 Uhr aufgestanden, weil ich wirklich dachte, eine Bombe ist eingeschlagen. Es hat so heftig gedonnert und geblitzt. Ich bin ja wirklich so ein richtiger Schisser. Ich muss erstmal meine Decke über den Kopf ziehen und Kopfhörer aufsetzen. Sonst hätte ich halt einfach nicht nochmal einschlafen können. Das Unwetter hat nicht nur dem einen oder anderen Schrecken eingejagt, sondern auch ganz schön viel Schaden angerichtet. Es waren Tunnel unter Wasser, Straßen mussten gesperrt werden. Und jetzt ist auch hier in Aschaffenburg der Aufzug am Mainufer außer Betrieb. Auch da ist Wasser eingedrungen. Marlene Dietscheid aus der Primavera Nachrichtenredaktion ist gerade bei mir. Marlene, was war denn alles los?
1: Die Feuerwehren im Kreis Aschaffenburg waren in der Nacht so richtig gefordert. Rund 300 Einsätze gab es im gesamten Landkreis. 150 davon in der Stadt Aschaffenburg und weitere Einsätze gab es auch in Stockstadt und in Haibach. Und dabei war wirklich alles. Sturmböen und Starkregen ließen Bäume umstürzen, Gebäude wurden beschädigt und Gegenstände sind sogar in Fenster gekracht. In Industriebetrieben und Schulen liefen sogar Keller voll. Laut Polizei wurden zudem mehrere Kanaldeckel aus der Verankerung gerissen. Straßen standen teilweise unter Wasser und konnten nicht befahren werden. Die Stadt warnt außerdem vor einer erhöhten Astbruchgefahr im gesamten Stadtgebiet. Auch der Bahnverkehr war im Raum Aschaffenburg wegen eines Blitzeinschlages lahmgelegt. Inzwischen rollen die Züge aber wieder.
0: Danke dir, Marlene. Mehr dazu und weitere Nachrichten von hier, was noch so alles los ist, war und was für euren Vormittag wichtig ist, hört ihr gleich um 9:30 in unserem Nachrichtenüberblick. Davor habe ich für euch Wet, Wet, Wet, Other Ones und jetzt Ronan Keating mit When You Say Nothing At All. Hallo zusammen.

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16: Es ist ziemlich bewölkt bei uns im Primavera-Land. Dazu haben wir aktuell um die 20 Grad. Es ist aber wirklich angenehm. Später gibt es dann auch wieder etwas mehr Sonne. Und bis zu 26 Grad sind dann möglich. Und damit haben wir es 11:30.
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17: Ich bin Marlene Dietscheid. Guten Tag. Das Unwetter in der Nacht sorgt für Chaos im Primavera-Land. Rund 300 Einsätze haben vor allem die Feuerwehren im Landkreis Aschaffenburg beschäftigt. Anna-Kathrin Mark.
18: Laut Medienberichten war die Feuerwehr 150 Mal in der Stadt Aschaffenburg gefordert. Weitere Einsätze gab es vor allem in Stockstadt und Haibach. Sturmböen und Starkregen ließen Bäume umstürzen, beschädigten Gebäude und zerstörten Fenster durch herumfliegende Gegenstände. In Industriebetrieben und Schulen liefen Keller voll. Laut Polizei wurden zudem mehrere Kanaldeckel aus der Verankerung gedrückt. Straßen standen teilweise unter Wasser und konnten nicht befahren werden. Die Stadt warnt außerdem vor einer erhöhten Astbruchgefahr im ganzen Stadtgebiet. Auch der Bahnverkehr war im Raum Aschaffenburg wegen eines Blitzeinschlages lahmgelegt.
17: Offenbach bekommt einen neuen Siemens-Standort. Der Konzern will 300 Millionen Euro in Hessen investieren und baut dafür seine Produktion in Frankfurt und Offenbach aus. In Offenbach soll künftig ein Teil der Vollproduktion für elektrische Schaltanlagen laufen. Insgesamt sollen bis 2030 rund 700 neue Arbeitsplätze entstehen. Der Konzern reagiert damit auf die stark steigende Nachfrage, vor allem durch KI-Rechenzentren, E-Mobilität und Industrieautomatisierung. Autofahrer rund um Miltenberg und Großheubach müssen heute mit Verzögerungen rechnen. Der Tunnel auf der Ortsumgehung Miltenberg wird wegen Wartungsarbeiten und Sicherheitsprüfungen halbseitig gesperrt. Der Verkehr von Großheubach kommt in Richtung Miltenberg, kann weiter durch den Tunnel fahren. Wer in Richtung Großheubach unterwegs ist, wird über die Mainstraße und die Kleinheubacher Straße weiter zur B469 umgeleitet. Und das passiert heute noch im Primaveraland. In Kleinostheim spricht der Gemeinderat über Verkehrsänderungen, um die Straßen sicherer zu gestalten. Und in der Agentur für Arbeit Hanau informiert die Bundeswehr über den Freiwilligendienst, Ausbildungsberufe und Studiengänge im Dienst. Und alle Nachrichten aus der Welt gibt's wieder zur vollen Stunde.
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16: Um kurz nach 11:30, da habt ihr freie Fahrt. Alle Sperrungen sind wieder aufgehoben. Ihr kommt also gut durch. Es wird aber geblitzt in Aschaffenburg in der Würzburger Straße stadtauswärts, kurz vor Waterworld. Hier dürft ihr 50 fahren. Steht schon seit mehreren Tagen an der Stelle. Dann Hößbach am Stachus, wenn ihr von Schimborn kommt. Hier steht der am Globus in der 60er. A3 Richtung Frankfurt am Offenbacher Kreuz unter der Brücke in der Baustelle. Ebenfalls eine 60er-Zone steht auch schon etwas länger da. Und B469 Richtung Amorbach, kurz vor der Ausfahrt Lützelbach in der 120er. Habt ihr noch was gesehen, dann meldet euch gerne, ist auch kostenlos. Klingelt einfach durch unter der 0800 66 66 und die 400. Ihr könnt aber auch gerne eine WhatsApp ganz bequem zu uns ins Studio schicken. Dankeschön und gute Fahrt.
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16: Hallo zusammen.

0: Geistesmusik aus den 90ern für euren 1. Juli. Ja, neuer Monat, neues Glück und neue Tankpreise. Wuhu, der Tankrabatt ist ausgelaufen. Gestern wurde fleißig getankt. Die Schlangen waren riesig. Ihr habt mir dann auch gemeldet, dass es an manchen Tankstellen schon gar keinen Sprit mehr gab. Ich hoffe, euer Tank reicht jetzt ein wenig. Falls ihr es gestern aber verpeilt habt oder einfach an sich tanken müsst, dann haben wir jetzt was für euch. Unser Morgenmann, Kollege Daniel Fleckenstein, hat sich auf den Weg gemacht, um euch euren Tank zu bezahlen. Ja, das machen wir jetzt einfach. Flecko, wo bist du denn gerade?
1: So Anna, ich habe mich jetzt hier gerade an der Avia-Tankstelle postiert in Seligenstadt und da werde ich jetzt einen von ganz vielen Menschen glücklich machen, wobei ich glaube, kurz nach 12 wird da nicht mehr sonderlich viel los sein. Aber wir warten jetzt dann einfach mal ab und gucken, ob sich der ein oder andere findet, der jetzt dann vielleicht doch tanken muss, wenn es wieder teurer wird. Weil jetzt, wo der Tankrabatt wegfällt, ja, ist es gleich mal ein ganzer Batzen mehr und den würden wir jetzt dann halt gleich übernehmen. Ich melde mich, sobald ich einen überrascht habe.
0: Alles klar, mal schauen, wem wir den Tag verschönern können. Hier ist jetzt Radio Primavera mit Stuck With You.

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2: Es ist 10 vor 12 und das heißt, es geht wieder in den Urlaub für uns, zumindest gedanklich. Wie wär's mit Omiš? Die charmante Küstenstadt in Kroatien begeistert mit traumhaften Stränden, einer beeindruckenden Schlucht und glasklarem Wasser. Ob entspannte Stunden am Meer, ein Spaziergang durch die historische Altstadt oder eine Bootstour, hier kommt echt das Urlaubsfeeling auf. Ich war auch vor ein paar Jahren dort und habe es geliebt. Am Abend gibt's dann auch jetzt im Sommer immer so Konzerte und Open-Air-Veranstaltungen. Es ist auch wirklich was los, also ein sehr, sehr tolles Reiseziel. Aktuell liegen die Temperaturen meist zwischen 29 und 33 Grad. Also perfekt für alle, die einen Sommerurlaub machen möchten. Oder es geht für euch nach Mykonos. Die griechische Insel lockt mit weißen Häusern, engen Gassen, traumhaften Buchten und wunderschönen Sonnenuntergängen. Freut euch hier auf leckeres Essen, entspannte Strandtage und das besondere Inselflair. Dort erwarten euch meist 28 bis 31 Grad die Woche. Also ideal, um durch die kleinen Gassen zu schlendern, am Meer zu entspannen oder den Tag in einer gemütlichen Taverne ausklingen zu lassen. Wohin es auch für euch geht. Habt einen tollen Urlaub und sammelt ganz viele tolle Momente.
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5: Es ist ziemlich bewölkt bei uns im Primavera-Land. Dazu haben wir aktuell um die 20 bzw. 21 Grad bei euch in Alzenau, in Heusenstamm und auch bei euch in Seckmauern. Maximal 26 Grad werden es heute. Später gibt es dann auch wieder etwas mehr Sonne. So zeigt es uns unser Wetterradar an. Die kommenden Tage bleiben auch ähnlich wie heute, so gemischt. Bisschen Sonne, bisschen Wolken und maximal 28 Grad sind dann drin. Und damit haben wir es gleich 12 Uhr.
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6: Ich bin Angela Chris. Mehr Sicherheit für das Zugpersonal, darauf setzt jetzt die Deutsche Bahn. Ab sofort werden Mitarbeiterinnen und Mitarbeiter auch im Fernverkehr mit Bodycams ausgestattet. Die kleinen Kameras sollen vor allem bei Übergriffen helfen. Fabian Schaffer berichtet.
7: Rund 2000 Beschäftigte im Fernverkehr erhalten die Kameras, darunter Zugbegleiter, Mitarbeitende der Bordgastronomie und der DB Lounges. Die Bodycams werden an der Dienstkleidung getragen, ihre Nutzung ist freiwillig. Die Deutsche Bahn erhofft sich dadurch mehr Sicherheit für Beschäftigte und Fahrgäste.
6: Hotel Mama genießen Söhne etwas länger als Töchter. Im vergangenen Jahr wohnte fast jeder dritte Mann im Alter von 25 Jahren noch zu Hause. Das durchschnittliche Auszugsalter von Frauen und Männern liegt bei gut 24 Jahren. Laut Statistik sind die Einwohner Finnlands innerhalb der EU mit rund 21 Jahren am jüngsten, wenn sie ausziehen, die in Kroatien mit 31,5 Jahren die ältesten. Der Tankrabatt ist um Mitternacht ausgelaufen. Viele befürchten, dass die Spritpreise jetzt wieder sehr deutlich steigen. Parallel dazu meldet der ADAC, dass der Juni der billigste Tankmonat seit Ausbruch des Iran-Kriegs war. Im Schnitt kostete ein Liter E10 1,87 Euro. Das waren gut 11 Cent weniger als im Mai. Und das lag der Einschätzung nach an gesunkenen Ölpreisen durch die Entspannung im Nahen Osten. Am Klinikum Chemnitz sind Vierlinge geboren worden. Die Jungs Mio, Matti, Luke und Levi wurden am Montag per Kaiserschnitt geboren, wie das Klinikum mitteilte. Die Frühgeborenen seien wohlauf. Vierlinge sind selten. Auf etwa 600.000 Geburten kommt eine Vierlingsgeburt. Deutschlandweit im Schnitt also etwa eine pro Jahr.
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5: Gleich haben wir 12:02. Und ich habe ein paar Blitzer für euch. In Aschaffenburg in der Würzburger Straße haben wir immer noch den Blitzer stadtauswärts fahren vor Waterworld in der 50er. Dann in Hösbach am Stachus wird geknipst, wenn ihr von Schimborn kommt, am Globus in der 60er. A3 Richtung Frankfurt am Offenbacher Kreuz unter der Brücke in der Baustelle. Hier sind ebenfalls 60 erlaubt. Und auf der B469 Richtung Amorbach haben wir auch einen kurz vor der Ausfahrt Lützelbach in der 120er. 0800 66 66 und die 400 ist die Nummer, wenn ihr auch was gesehen habt. Dankeschön.
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Der Kollege, Morgenmann Daniel Fleckenstein hat sich auf den Weg gemacht, um euch euren Tank zu bezahlen, denn der Tankrabatt ist ausgelaufen. Es ist alles wieder teuer. Und wen er glücklich machen konnte, das erfahrt ihr nach drei Songs hier bei uns.

0: Mit eurem Wohlfühlradio geht es durch den Mittwoch, den 1. Juli. Mit dem neuen Monat haben sich ein paar Sachen geändert. Unter anderem ist das Tankengehen wieder teurer geworden. Deswegen hat sich unser Kollege Morgenmann Daniel Fleckenstein auf den Weg gemacht, um euch zu überraschen und den Tank zu bezahlen. An der Avia-Tankstelle in Seligenstadt hat er Harald getroffen und ihn erstmal ja ganz schön überrascht.
1: Haben Sie gerade getankt?
2: Ja.
1: Ja? Ja, ich habe gerade Ihr Frau schon reinlaufen sehen. Ich glaube, ich muss hinterher, ne?
2: Wieso?
0: Keine Sorge, unser Kollege bezahlt nur den Tank. Also ist er reingerannt und hat dort Martina aufgehalten.
1: Achtung, stopp, halt! Das ist das, wie heißt Martina?
3: Ja.
1: Hallo, mein Name ist Daniel Fleckenstein. Ihr Mann steht gerade draußen
3: Und
1: hat gesagt, sie solle bezahlen. Aber ich würde gern für Sie bezahlen.
3: Sie für mich?
1: Ich bezahle für Sie. Ich bin von Radio Primavera.
3: Okay.
1: Mir übernehme Tankrechnung. Ist schon zu spät.
3: Ist schon
1: bezahlt. Ja, dann gebe ich es gerade zurück.
3: Das ist aber nett von Ihnen.
1: Ich gebe es Ihnen zurück.
3: Vielen Dank.
1: Ja.
3: Vielen Dank.
1: So schnell geht's. Guten Tag.
3: Guten Tag.
1: Hallo.
3: Das ist aber nett. Das ist auch noch nicht passiert.
1: So schnell geht es. Ja. So ist doch spitze, oder?
3: Das ist sehr schön.
0: Also hat dann doch alles geklappt.
1: Harald, hat alles gut geklappt, wollte ich nur sagen.
2: Dankeschön. Ne?
1: Also, die 50 Euro gehen auf uns. Hast du ein bisschen schade, dass Sie jetzt den ganz voll gemacht haben, ne?
2: Ja, aber das macht ja nichts.
1: Geschenkt ist geschenkt, oder?
2: Ja.
1: So ist es. Dann können Sie jetzt dann quasi einfach mal schön futtern gehen oder irgendwas anderes machen.
0: So sieht's aus. Martina und Harald aus Rottgau-Jügesheim konnten wir happy machen. So schnell geht's mit Radio Primavera. Euch allen jetzt einen schönen Mittag mit den Bee Gees.

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0: Mit vielen Wolken geht es durch den Mittag. Dazu haben wir aktuell um die 21 Grad, so maximal 26 Grad können es heute noch werden. Später sind dann auch wieder Auflockerungen möglich und dann kommt auch wieder die Sonne durch. Und damit haben wir es gleich 12:30.
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16: Ich bin Vivian Marx, guten Tag. Das Unwetter in der Nacht hat im Primavera-Land für zahlreiche Einsätze gesorgt. Vor allem im Landkreis Aschaffenburg waren die Feuerwehren rund 300 Mal gefordert. In der Stadt Aschaffenburg gab es laut Medienberichten etwa 150 Einsätze. Weitere Schwerpunkte lagen in Stockstadt und Haibach. Starkregen und Sturmböen sorgten für umgestürzte Bäume, vollgelaufene Keller, beschädigte Gebäude und überflutete Straßen. Auch der Bahnverkehr war zeitweise beeinträchtigt. Außerdem warnt die Stadt Aschaffenburg weiter vor erhöhter Astbruchgefahr. In Rottgau-Niederroden haben Unbekannte am frühen Morgen einen Geldautomaten in einem Bankgebäude gesprengt. Laut Medienberichten sollen sich mindestens zwei Täter mit Taschenlampen durch das Erdgeschoss bewegt haben, bevor es zur Explosion kam. Wie viel Geld die Täter erbeutet haben, ist derzeit noch unklar. Insgesamt 7 Menschen mussten von der Feuerwehr in Sicherheit gebracht werden, darunter auch 2 Kinder, die in ihren Wohnungen schliefen. Die Polizei sucht nach Zeugen, die im Bereich der Frankfurter Straße etwas gesehen haben könnten. Offenbach bekommt einen neuen Siemens-Standort. Der Konzern will 300 Millionen Euro in Hessen investieren und baut dafür seine Produktion in Frankfurt und Offenbach aus. In Offenbach soll künftig ein Teil der Vorproduktion für elektrische Schaltanlagen laufen. Insgesamt sollen bis 2030 rund 700 neue Arbeitsplätze entstehen. Siemens reagiert damit auf die stark steigende Nachfrage, vor allem durch KI-Rechenzentren, E-Mobilität und Industrieautomatisierung. Und das passiert heute noch im Primaveraland. In Haibach findet am Abend eine Bürgerfragestunde statt. In Kleinostheim spricht der Gemeinderat über Verkehrsänderungen, um die Straßen sicherer zu gestalten. Und in der Agentur für Arbeit Hanau informiert die Bundeswehr über den Freiwilligendienst, Ausbildungsberufe und Studiengänge. Und alle Nachrichten aus der Welt gibt's wieder zur vollen Stunde.
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17: Um kurz nach 12:30 da habe ich eine Meldung für euch. A3 Frankfurt-Würzburg auf Höhe von Bessenbach-Walderschaff haben wir Personen auf der Fahrbahn. In beiden Richtungen bitte seid hier besonders vorsichtig und langsam unterwegs. Dann wird geknipst in Aschaffenburg in der Würzburger Straße, stadtauswärts fahrend kurz vor Waterworld in der 50er. In Hösbach am Stachus, wenn ihr von Schimborn kommt, hier steht er am Globus in der 60er-Zone. A3 Richtung Frankfurt am Offenbacher Kreuz unter der Brücke in der Baustelle ebenfalls eine 60er und B469 Richtung Amorbach kurz vor der Ausfahrt Lützelbach in der 120er. Habt ihr noch was gesehen? Ein Staublitzer-Gegenstand auf der Fahrbahn. Klingelt gerne durch, ist auch kostenlos. Die Nummer zu uns ins Studio ist die 0800 66 66 und die 400. Ihr könnt aber auch sehr gerne einfach eine WhatsApp rüberschicken. Dankeschön und gute Fahrt.
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17: Und mit einem richtigen gute Laune Song, ein Wuffel Song hier bei Radio Primavera. Gimme Hope Joanna ist es. Hallo zusammen.

mit Musik aus den 80ern geht es durch euren Mittwochmittag. Vielleicht macht ihr noch Mittagspause oder seid bald auch schon fertig mit der Arbeit. Wir sind auf der Spitze des Berges angekommen, wie meine Schwester sagen würde. Ab morgen geht's runter in Richtung Wochenende. Und jetzt im Sommer ist ja wirklich überall was los. Und das Tolle ist, die ganzen Open-Air-Veranstaltungen finden statt. Das Wetter passt auch, es bleibt trocken mit viel Sonne und bis zu 29 Grad, also ist auch nicht zu heiß. Ab morgen starten zum Beispiel die Aschaffenburger Kulturtage. Da können wieder Ausstellungen, Konzerte, Open-Air-Kino, Kabarett und vieles mehr erlebt werden. Das Ganze geht bis zum 12. Juli. Am Wochenende ist dann White Night in der Alzenauer Innenstadt. In Elsenfeld finden dann die Beach Beats im Elsawerpark statt und am Rottgauer Badesee gibt es die Veranstaltung Haus am See. Also es ist vieles geboten. Ihr könnt euch gerne mal durchklicken. Auf primavera24.de, da haben wir weitere Ausgehtipps für euch, falls ihr so langsam aber sicher euer Wochenende planen wollt.

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4: 21 bis 23 Grad haben wir aktuell, maximal 26 Grad werden es heute bei uns im Primaveraland. Dazu ist es jetzt noch etwas bewölkter, später bockt sich dann aber wieder die Sonne durch. Die kommenden Tage wird ähnlich gemischt mit etwas Sonne und Wolken im Mix. Dazu gibt es so maximal 28 Grad. Am Wochenende dann auch das gleiche Spiel, es wird aber ein bisschen wärmer, da sind dann stellenweise auch wieder bis zu 30 Grad drin. Und damit haben wir es gleich 13 Uhr.
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5: Ich bin Angela Chris. Razzia wegen Korruptionsverdacht im Zusammenhang mit der Fußball-EM 2024. Bundesweit wurden zahlreiche Stadtverwaltungen und die DFB-Zentrale in Frankfurt am Main durchsucht, wie eine Sprecherin des LKA in NRW und ein Sprecher des DFB bestätigten. Stadtverwaltungen sollen tausende Tickets zu Vorzugspreisen erhalten haben. Ob und wie sie genutzt wurden, soll ermittelt werden. Für alle Beschuldigten gilt die Unschuldsvermutung. Die Deutsche Bahn verbessert die Sicherheit ihrer Mitarbeitenden und rüstet 2000 von ihnen ab sofort auch im Fernverkehr mit Bodycams aus. Es profitieren Zugbegleiterinnen und Begleiter sowie Beschäftigte der Bordgastronomie und in den DB-Lounges. Bahnchefin Paller reagiert damit auf den tödlichen Angriff auf einen Zugbegleiter im Februar. Es könnte ein langes Treffen werden, wenn in Berlin heute der Koalitionsausschuss zusammenkommt. Rente, Gesundheit, Pflege, die Liste der Reformpläne ist lang. Der Bundesverband der Industrie fordert angesichts der Wirtschaftskrise ein umfassendes Paket. Lea Matschulat berichtet.
6: Die Industrie, Handwerksverbände, Start-ups, sie alle haben seit Jahren vor allem eine Forderung: Bürokratieabbau. Beim Koalitionsausschuss will Schwarz-Rot auch eine Reform der Einkommensteuer voranbringen. Um kleine und mittlere Einkommen zu entlasten, will die SPD unter anderem einen höheren Spitzensteuersatz. CDU und CSU passt das nicht.
5: Trotz eines hohen Bedarfs halten sich deutsche Unternehmen bei Investitionen zurück. In einer aktuellen Befragung der staatlichen KfW-Bank gaben gut 90% der Firmen an, grundsätzlich investieren zu müssen, aber nur etwas mehr als 60% wollen das in den kommenden 12 Monaten auch tun. Hintergrund sind die angespannte wirtschaftliche Lage und vor allem kleinere Firmen sagen, sie bekommen nur schwer einen Kredit.
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4: Es ist 13.02 Uhr. Wir werfen einen Blick zu euch auf die Straßen. Da solltet ihr aktuell gut durchkommen. Wir haben keine größeren Staus für euch. Dafür aber ein paar Blitzer. In Aschaffenburg, in der Würzburger Straße, stadtauswärts fahren vor Waterworld in der 50er. Hößbach am Stachus, wenn ihr von Schimborn kommt, am Globus in der 60er-Zone. A3 Richtung Frankfurt am Offenbacher Kreuz, unter der Brücke in der Baustelle ebenfalls eine 60er. Und auf der B469 Richtung Amorbach, kurz vor der Ausfahrt Lützelbach in der 120er. Habt ihr noch was für unsere Liste? Dann klingelt gerne durch, ist auch kostenlos. Die Nummer ist die 0800 66 66 und die 400.
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4: Hallo zusammen, es geht in eine neue Runde. Ich freue mich, dass ihr mit dabei seid. Jetzt habe ich hier The Flames für euch.

0: Ob im Büro, unterwegs oder zu Hause, mit Enigma geht's ganz entspannt durch den Mittag. Schön, dass ihr alle mit dabei seid. Der Countdown läuft. Bald geht's los mit den Klingenburg-Festspielen. Genauer gesagt in 16 Tagen. Aufgeführt wird das Stück Dracula vom Verein Mein Musical. Im Mittelpunkt steht die Geschichte von Dracula, der auf der Suche nach seiner großen Liebe ist. Mit dabei ist auch Darstellerin Luisa Heinze.
1: Ich find's toll. Also ich persönlich bin halt auch schon bei Mein Musical seit knapp 9 Jahren mittlerweile. Und ich habe da einfach total viel Spaß dran und es fühlt sich wunderschön an, auf der Bühne zu stehen und da genau das zu machen, was man liebt.
0: Die Karten sind übrigens schon fast alle weg, aber wir haben noch ein paar Tickets für euch. Wir verlosen Karten für euch und eine Begleitperson. Also wenn ihr Lust habt, dabei zu sein, dann bewerbt euch ganz einfach per WhatsApp. Schickt uns euren Namen, euren Wohnort unter Stichwort Dracula an die 06021 388 und die 399.
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21: Mit einem Mix aus Sonne und Wolken geht es durch den Tag. Dazu haben wir aktuell um die 22 bis 23 Grad bei uns. Es wird ein bisschen wärmer, so maximal 26 Grad sind drin. Morgen wird es ähnlich gemischt mit Sonne und Wolken im Wechsel und rund 27 Grad. Am Freitag werden es dann nur 24. Das Wochenende wird dann aber wieder schöner mit mehr Sonne und auch wärmer. Bis 30 Grad sind dann drin. Und damit haben wir es gleich 13:30.
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22: Ich bin Vivian Marx. Guten Tag. Rund 300 Einsätze in einer Nacht.
0: Das Unwetter hat die Feuerwehren im Kreis Aschaffenburg auf Trab gehalten. Besonders betroffen waren Walderschaff, Bessenbach, Haibach, Meinerschaff, Stockstadt und Groß-Ostheim. Meist ging es um vollgelaufene Keller, umgestürzte Bäume, abgebrochene Äste und herausgedrückte Kanaldeckel. In Stockstadt und Haibach war die Lage so angespannt, dass zusätzliche Löschzüge aus dem Landkreis zur Unterstützung geschickt wurden. In Johannesberg kam während des Unwetters noch ein Verkehrsunfall dazu. Viele Feuerwehrleute waren bis in den Vormittag im Einsatz. Im bayerischen Teil des Primavera-Landes wird Wasser ab heute ein Stück teurer. In der Stadt Aschaffenburg und in den Landkreisen Aschaffenburg und Miltenberg gilt ab sofort der neue Wassercent. Im hessischen Teil der Region dagegen nicht. Marlene Dietscheid berichtet.
4: Für Grundwasser werden 10 Cent pro 1000 Liter fällig. Direkt zahlen müssen das vor allem Wasserversorger, Firmen und größere Betriebe mit eigenen Brunnen. Für Haushalte kann es trotzdem teurer werden, weil die Wasserversorger die Kosten weitergeben können. Im Schnitt geht es um etwa 5 Euro pro Person im Jahr. Im Primavera-Land betrifft das Aschaffenburg, den Kreis Aschaffenburg und den Kreis Miltenberg. In Hanau, im Main-Kinzig-Kreis, im Kreis Offenbach und in Darmstadt-Dieburg ändert sich dagegen nichts. Dort gibt es keinen Wassercent.
0: Ein dumpfer Knall hat heute früh Niederroden aufgeschreckt. Unbekannte haben in der Frankfurter Straße einen Geldautomaten in einer Volksbankfiliale gesprengt. Mehrere Menschen mussten aus dem Gebäude gebracht werden. Tim Obert mit Einzelheiten.
22: Gegen 4:30 am Morgen ging der Alarm ein. Durch die Explosion gingen Fensterscheiben zu Bruch, Glassplitter lagen auf dem Gehweg und Rauch zog aus dem Vorraum der Bank. Die Feuerwehr Rottgau brachte 7 Bewohner aus dem Dachgeschoss vorsorglich nach draußen. Unter ihnen waren auch 2 Kinder, die noch geschlafen hatten. Die Polizei suchte anschließend mit einem Hubschrauber nach den Tätern. Ob sie Geld erbeutet haben, ist noch unklar. Auch die Höhe des Sachschadens steht noch nicht fest. Die Kripo bittet jetzt um Hinweise. Wer rund um die Frankfurter Straße etwas Verdächtiges gesehen hat, soll sich bei der Polizei melden.
0: Und alle Nachrichten aus der Welt gibt's wieder zur vollen Stunde.
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23: Um kurz nach 2:30, da haben wir keine größeren Staus für euch. Ihr solltet gut durchkommen, aber es wird geblitzt in Aschaffenburg in der Würzburger Straße vor Waterworld in der 50er. Hörsbach am Stachus, wenn ihr von Schimborn kommt, am Globus in der 60er-Zone. A3 Richtung Frankfurt am Offenbacher Kreuz unter der Brücke in der Baustelle. Steht schon seit mehreren Tagen da, da dürft ihr auch 60 fahren. Und B469 Richtung Ammerbach kurz vor der Ausfahrt Lützelbach in der 120er. Wenn ihr was entdeckt habt, dann meldet euch gerne, ist auch kostenlos. Die Nummer ist die 0800 66 66 und die 400.
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23: 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Hallo zusammen.

Ed Sheeran war das für euch hier im Wohlfühlradio. Mit uns wisst ihr, was hier in der Region so los ist. Am Hans-Seidel-Gymnasium in Hößbach wurde fleißig diskutiert. Und zwar mit Politikerinnen und Politikern verschiedener Parteien. Mit dabei waren Vertreter von CSU, SPD, FDP, den Freien Wählern, den Grünen, den Linken und der AfD. Die Schülerinnen und Schüler konnten ihre Fragen direkt loswerden. Dabei ging es unter anderem um die Wehrpflicht und die Digitalisierung. Wir haben mit Schülerin und Moderatorin Caitlin Jones gesprochen und sie gefragt, was sie denn von der Diskussion mitgenommen hat.

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4: 22 bis 24 Grad messen wir aktuell bei uns im Primavera-Land, so maximal 26 Grad können es heute werden. Dazu haben wir ein bisschen Sonne und auch ein paar Wolken am Himmel. Die kommenden Tage wird es ähnlich gemischt, etwas Sonne, ein paar Wolken und es bleibt bei so maximalen 28 Grad. Das Wochenende wird dann wieder etwas wärmer, da kriegen wir dann viel Sonne raus und wieder bis zu 30 Grad. Und damit haben wir es gleich 14 Uhr.
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5: Ich bin Dominik Schweiger. Mehr Sicherheit fürs Zugpersonal, darauf setzt jetzt die Deutsche Bahn. Ab sofort werden Mitarbeiterinnen und Mitarbeiter auch im Fernverkehr mit Bodycams ausgestattet. Die kleinen Kameras sollen vor allem bei Übergriffen helfen, Fabian Schaffer berichtet.
6: Rund 2000 Beschäftigte im Fernverkehr erhalten die Kameras, darunter Zugbegleiter, Mitarbeitende der Bordgastronomie und der DB Lounges. Die Bodycams werden an der Dienstkleidung getragen, ihre Nutzung ist freiwillig. Die Deutsche Bahn erhofft sich dadurch mehr Sicherheit für Beschäftigte und Fahrgäste.
5: Wer günstige Mode, Ladekabel oder Spielzeug aus Ländern außerhalb der Europäischen Union bestellt, muss mit höheren Kosten rechnen. Bislang gab es eine Ausnahme für Lieferungen mit einem Wert von unter 150 Euro und die gilt nicht mehr. Die EU und die Bundesregierung wollen mit der neuen Regelung die Flut an Billigimporten ausländischer Plattformen wie etwa Temu eindämmen. Die Bundesregierung prüft, ob die bisherige Grundversorgung der Bevölkerung in Krisensituationen noch ausreicht. Untersucht werden den Angaben nach unter anderem die Bereiche Ernährung oder Gesundheits- und Wasserversorgung. Schwarz-Rot ist auch besorgt, weil in den letzten Jahren zunehmend kritische Bereiche von privaten Unternehmen kontrolliert werden, etwa die Informationstechnologie oder Finanzsysteme. Auch hier soll genauer hingeschaut werden. Bei der Fußball-WM in Nordamerika wird das Teilnehmerfeld langsam übersichtlicher. Heute stehen die nächsten 16. Finals an. Den Anfang macht Mitfavorit England mit Coach Thomas Tuchel. Ab 18 Uhr unserer Zeit geht's gegen die Demokratische Republik Kongo. Ab 22 Uhr trifft dann Belgien auf Senegal und ab 2 Uhr in der Nacht kämpft Co-Gastgeber USA gegen Bosnien-Herzegowina um den Einzug ins Achtelfinale.
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4: 2:02 haben wir es und da haben wir ein paar Blitzer für euch. In der Würzburger Straße hier in Aschaffenburg kurz vor Waterworld in der 50er. Und einen habt ihr uns neu durchgegeben. Er steht in Hanau in der Konrad-Adenauer-Straße. Hier dürft ihr 30 fahren. Dankeschön fürs Bescheid geben, wenn ihr was seht. Klingelt gerne jederzeit durch, ist auch kostenlos. Die Nummer ist die 0800 66 66 und die 400.
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4: Hallo zusammen.

Wer hätte gedacht, dass wir diese Temperaturen mal wirklich erreichen? Den Song habe ich immer nur so mitgesungen. Naja, zum Glück haben wir keine 36 Grad heute, sondern nur 26 und ich glaube, wir sind alle fein damit. Gleich gibt's wieder die neuesten Infos aus der Region für euch von meiner Kollegin Vivian Marx. Also bleibt gerne dran, um nichts zu verpassen. Davor kriegt ihr noch 4 Songs.

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18: 23 bis 25 Grad messen wir aktuell bei uns im Primaveraland. Es wird nur so ein bisschen wärmer. Heute Nachmittag können es maximal 26 Grad werden. Und dazu gibt es etwas Sonne und Wolken im Wechsel. Damit haben wir es kurz nach 3:30.
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19: Ich bin Vivian Marx. Guten Tag. Rund 300 Einsätze in einer Nacht. Das Unwetter hat die Feuerwehren im Kreis Aschaffenburg auf Trab gehalten. Besonders betroffen waren Walderschaff, Bessenbach, Haibach, Meinerschaff, Stockstadt und Großostheim. Meist ging es um vollgelaufene Keller, umgestürzte Bäume, abgebrochene Äste und herausgedrückte Kanaldeckel. In Stockstadt und Haibach war die Lage so angespannt, dass zusätzliche Löschzüge aus dem Landkreis zur Unterstützung geschickt wurden. In Johannesberg kam während des Unwetters noch ein Verkehrsunfall dazu. Viele Feuerwehrleute waren bis in den Vormittag im Einsatz. In Rottgau-Niederroden ist heute früh ein Geldautomat in die Luft gejagt worden. Unbekannte haben den Automaten in einer Volksbank-Filiale in der Frankfurter Straße gesprengt. Fensterscheiben gingen zu Bruch und Rauch zog aus dem Vorraum der Bank. 7 Bewohner mussten vorsorglich aus dem Gebäude gerettet werden, darunter 2 Kinder. Die Polizei suchte mit einem Hubschrauber nach den Tätern. Ob Geld erbeutet wurde und wie hoch der Schaden ist, ist noch unklar. Die Kripo sucht jetzt nach Zeugen. Immer häufiger kommt es im Primavera-Land zu Unfällen mit E-Scootern. In Seligenstadt sind gestern Nachmittag 2 Minderjährige auf einem E-Scooter mit einem Auto zusammengestoßen. Eine von ihnen wurde leicht verletzt, die andere kam mit Verdacht auf einen Bruch ins Krankenhaus. In Babenhausen wurde am Abend ein 6-jähriger Junge schwer verletzt. Er war ebenfalls mit einem E-Scooter unterwegs und wurde an einer Einmündung von einem Auto erfasst. Der Fahrer fuhr zunächst weiter, kam später aber zu Fuß zur Unfallstelle zurück. In beiden Fällen sucht die Polizei jetzt nach Zeugen. Der Bahnhof Obernburg-Elsenfeld ist jetzt barrierefrei. Am Morgen wurde die Fertigstellung mit dem 20-jährigen Jubiläum der Westfrankenbahn gefeiert. 2 Jahre haben die Bauarbeiten und Modernisierungen gedauert. Insgesamt 29 Millionen Euro wurden in den Bahnhof, das Stellwerk und den Oberbau investiert. Landrat Björn Bartels sagte uns im Primavera-Interview:
20: Absolut schöner Termin, positiver Termin für die beiden Kommunen hier, die es unmittelbar betrifft, aber auch für unseren Landkreis, der davon profitiert, wenn wir die Schiene und die Infrastruktur rund um die Schiene entsprechend erweitern und modernisieren können.
19: Und alle Nachrichten aus der Welt gibt's wieder zur vollen Stunde.
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18: Um kurz nach 3:30, da ist ein bisschen was los auf den Straßen. Achtung auf der B469 Wörth Richtung Amorbach. Zwischen Höchstem Odenwald und Wörth am Main haben wir ein defektes Auto. Hier ist die rechte Spur blockiert. Dann gab es auf der A3 Frankfurt-Würzburg zwischen dem Offenbacher Kreuz und Offenbach einen Unfall. Hier ist aktuell nur eine Spur frei und es staut sich auch. Bitte hier vorsichtig unterwegs sein und mehr Zeit einplanen. Und dann habe ich noch die A45, A66 Gießen-Aschaffenburg. Für euch zwischen dem Langselbolder Dreieck und dem Hanauer Kreuz gab es ebenfalls einen Unfall auf der mittleren Spur. Auch hier staut es sich, ihr müsst euch mehr Zeit einplanen. Geblitzt wird in Hanau in der Konrad-Adenauer-Straße, hier dürft ihr 30 fahren. In Aschaffenburg in der Würzburger Straße, kurz vor Waterworld in der 50er. Und auf der A3 Richtung Frankfurt am Offenbacher Kreuz unter der Brücke in der Baustelle, hier sind 60 erlaubt. 0800 66 66 und die 400 ist die Nummer, wenn ihr auch noch was gesehen habt.
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18: Hallo zusammen.

Butterfly ist das hier für euch im Wohlfühlradio. Ihr macht uns zum schnellsten Verkehrsservice der Region und habt eben bei uns durchgeklingelt. Achtung auf der B469 Richtung Miltenberg. Kurz vor der Ausfahrt Wörth gab es einen Unfall. Hier ist aktuell die rechte Spur gesperrt. Im Kurvenbereich bitte seid hier besonders vorsichtig unterwegs. Und dann wird in der Ausfahrt auch noch geblitzt. Also bitte langsam und vorsichtig unterwegs sein. Kommt mir alle gut und sicher an euer Ziel an.

Dieser Song macht einfach immer wieder ein gutes Gefühl. Lambada war das für euch hier an diesem Mittwoch. Da steht heute wieder Fußball auf dem Programm. Oder eher doch nicht. Wie ist es eigentlich bei euch? Schaut ihr jetzt noch Fußball? Also ich definitiv, ich mag diesen Vibe einfach. So mit Freunden im Garten sitzen, auf der Terrasse Zeit zu verbringen und dann in meinem Fall natürlich immer dumme Sachen sagen, um die Leute zu nerven. Heute spielt unter anderem England gegen die Demokratische Republik Kongo, Belgien gegen Senegal und Bosnien-Herzegowina gegen die USA. Ich bin wirklich sehr gespannt. Naja, die ganz späten Spiele sind jetzt nicht so drin, sonst könnte ich hier keinen geraden Satz rausbringen. Das klappt ja sowieso nur ab und zu. Aber wie sieht's denn bei euch aus? Wir haben auf primavera24.de eine Umfrage hochgeladen. Ob ihr denn noch Fußball schaut, macht da gerne mal mit. Und damit haben wir es kurz vor drei. Mein Kollege Max Osberger steht hier schon in den Startlöchern, um zu übernehmen. Und wir hören uns dann morgen wieder ab 11 Uhr.

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2: Das ist jetzt die Ruhe nach dem Sturm. Es ist ein ruhiges Wetter bei viel Sonne heute, allerdings auch noch ein paar dichteren Wolken. Ein leichtes Regenrisiko weiterhin im Primaveraland, 24 bis 27 Grad. Die Nacht dann klar bei 14 bis 10 Grad, da sollten wir dann auch mal wieder gut schlafen können. Und in den nächsten Tagen dann auch meistens sonnig, morgen nochmal so ein bisschen unbeständiger. Gegen Abend kann es nämlich dann nochmal vereinzelt Regenschauer geben bei an die 30 Grad morgen. Freitag, Samstag dann wieder viel Sonne, 26 bis 29 Grad und damit 15 Uhr.
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3: Ich bin Dominik Schweiger. Der Tankrabatt ist ja seit Mitternacht Geschichte und das merken wir an der Zapfsäule auch sofort. Laut ADAC sind die Preise für Benzin und Diesel innerhalb eines Tages um mehr als 13 bzw. 15 Cent pro Liter gestiegen. Teilweise sind die Preissprünge ungerechtfertigt, meinen Experten vom ADAC. Die Konzerne hätten die Preise schon vor dem Auslaufen des Tankrabatts nach oben gezogen, heißt es. Immer mehr Strom wird erzeugt, ohne das Klima weiter zu belasten. Der Anteil der erneuerbaren Energien an der Stromproduktion ist weiter gestiegen. Im ersten halben Jahr lag er bei 58%. Das zeigen Zahlen des Bundesverbands der Energie- und Wasserwirtschaft. Vor allem aus Wind und Sonne ist demnach deutlich mehr erzeugt worden als zuvor. Heute könnte sich entscheiden, wie die größten Reformvorhaben der Bundesregierung aussehen. Union und SPD kommen am Abend zum Koalitionsausschuss zusammen. Auf der Tagesordnung stehen unter anderem Steuerentlastungen, Arbeitsmarktreformen sowie die Zukunft von Rente, Gesundheit und Pflege. Ob es schon heute eine Einigung geben wird, ist offen. Die Beratungen könnten sich bis in die Nacht oder sogar darüber hinausziehen. Millionen kennen seine Stimme, auch wenn viele seinen Namen nicht kannten. Victor Willis, der Leadsänger der Village People, ist mit 74 Jahren gestorben. Das haben die Band und Willis' Ehefrau auf Social Media mitgeteilt. Mit Hits wie YMCA oder Go West wurde die Band Ende der 70er Jahre weltberühmt. Willis starb nach Angaben seiner Familie nach kurzer, schwerer Krankheit.
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2: Jetzt haben wir es kurz nach 15 Uhr und da staut es auf der A3 in Richtung Würzburg zwischen Frankfurt Süd und Obertshausen. 9 Kilometer Stau, da hat es nämlich einen Unfall gegeben mit 2 Autos und einem LKW. Da ist nur der linke Fahrstreifen frei und da müssen sich jetzt alle an der Unfallstelle vorbeiquetschen. Also da viel Geduld. Dann schauen wir noch auf die A45, A66 Richtung Aschaffenburg. Auch da ein Unfall zwischen Langselbolder Dreieck und Hanauer Kreuz. Die Unfallstelle ist noch nicht abgesichert. Der mittlere Fahrstreifen ist betroffen und da staut es ebenfalls. Und bitte Vorsicht, B469 Richtung Amorbach zwischen Obernburg und Wörth. Ein defektes Fahrzeug da auf der rechten Spur. Dann wird geblitzt, B469 Richtung Miltenberg, Höhe der Ausfahrt Wörth, dann in Hanau, Konrad-Adenauer-Straße in der 30er, in Aschaffenburg-Würzburger Straße stadtauswärts vor Waterworld der Blitzeranhänger und auch auf der A3 Richtung Frankfurt in der Baustelle am Offenbacher Kreuz der Blitzeranhänger in der 60er-Zone. Ihr könnt euch gerne melden, falls euch noch was auffällt, unter der 0800 66 66 400. Kommt gut an!
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2: Einen schönen Mittwochnachmittag wünsche ich euch. Zusammen starten wir jetzt rein in die zweite Wochenhälfte. Hallo zusammen.

Das sind die schönsten Sommersongs hier für euch im Wohlfühlradio am Nachmittag. Und da geht jetzt in vielen Orten das große Aufräumen und Saubermachen noch weiter. Ja, nach einer Unwetternacht hat natürlich nicht jeden Ort betroffen. Aber da, wo es so richtig gestürmt und in Strömen geregnet hat, hui, also als ich da heute Morgen ins Funkhaus gefahren bin, ich habe so viele umgeknickte Bäume gesehen, Feuerwehren, die da noch im Einsatz waren und Keller ausgepumpt haben und einfach die Fahrbahnen wieder freigeräumt haben. Es ist ja auch an einigen Häusern, hat es die Dächer beschädigt, Wasser ist da teilweise eingedrungen. An manchen Stellen hat es die Kanaldeckel aus der Straße hochgedrückt. Und der Dr. Willi Reiland, Ring in Aschaffenburg, ihr habt es vielleicht mitbekommen, der war zeitweise komplett unter Wasser gestanden und nicht befahrbar. Dann ist noch ein Blitz eingeschlagen, hat den Bahnverkehr rund um Aschaffenburg lahmgelegt. Also schon ziemlich krass, was da passiert ist heute Nacht mal wieder. Ja, nach der extremen Hitze, dann der extreme Regen bzw. die Unwetter. Das ist schon wirklich ein verrückter Sommer. Und deshalb jetzt einfach mal ein riesiges Dankeschön an alle Feuerwehrleute, an alle, die da im Einsatz waren von Polizei und Rettungsdienst und die jetzt weiterhin noch im Einsatz sind. Und wir wünschen natürlich allen viel Kraft, die jetzt weiter aufräumen und Schäden beseitigen müssen. Bitte bleibt stark. Wir unterstützen euch mit der passenden Musik hier bei Primavera jetzt von Ich und Ich. Und wir halten euch natürlich hier weiter auf dem Laufenden. Auf einen ruhigen Nachmittag jetzt hier.

Schöner Titel hier zum Durchatmen und Nervenberuhigen, aber im Wohlfühlradio Primavera. Heute Morgen sind einige in Niederroden richtig aufgeschreckt worden. Die dachten wahrscheinlich erst, das wären die Gewitter. Nein, es ist mal wieder ein Geldautomat in die Luft gejagt worden. Da hat es einen dumpfen Knall gegeben. Das Ganze in einer Volksbank-Filiale. Mehrere Menschen mussten da aus dem Gebäude in Sicherheit gebracht werden. Gleich hört ihr mehr zum Thema in den Primavera-Nachrichten um 3:30 und wir haben bereits die Fotos für euch, wie es da nach der Explosion jetzt aussieht. Auf primavera24.de könnt ihr euch das mal anschauen und auch da halten wir euch natürlich weiter auf dem Laufenden.

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15: Immer mehr Sonne, je später der Tag. Ja, die Wolken verschwinden dann bis zum Abend weitgehend. Mit 24 bis 27 Grad haben wir auch so eine angenehme Frische und einen leichten Wind. Ja, für irgendwas mussten die Unwetter ja auch gut sein. Morgen an die 30 Grad, Sonne und Wolken im Mix, gegen Abend vereinzelt Regen. Und damit ist es 3:30.
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16: Ich bin Vivian Marx, guten Tag. Beim Wasser zählt im bayerischen Teil des Primavera-Landes ab heute jeder Kubikmeter. Für Grundwasser werden in Bayern künftig 10 Cent pro 1000 Liter fällig. Direkt zahlen müssen die Abgaben vor allem Wasserversorger, Firmen und größere Betriebe mit eigenen Brunnen. Für Haushalte kann Wasser dadurch trotzdem etwas teurer werden, weil die Kosten weitergegeben werden können. Im Schnitt geht es um rund 5 Euro pro Person im Jahr. Betroffen sind bei uns die Stadt Aschaffenburg sowie die Landkreise Aschaffenburg und Miltenberg. In Hanau, im Main-Kinzig-Kreis, im Kreis Offenbach und in Darmstadt-Dieburg gibt es dagegen keinen Wassercent. In Rottgau-Niederroden ist heute früh ein Geldautomat in die Luft gejagt worden. Unbekannte haben den Automaten in einer Volksbank-Filiale in der Frankfurter Straße gesprengt. Fensterscheiben gingen zu Bruch und Rauch zog aus dem Vorraum der Bank. 7 Bewohner mussten vorsorglich aus dem Gebäude gerettet werden, darunter 2 Kinder. Die Polizei suchte mit einem Hubschrauber nach den Tätern. Ob Geld erbeutet wurde und wie hoch der Schaden ist, ist noch unklar. Die Kripo sucht jetzt nach Zeugen. Während die Schüler frei haben, laufen an vielen hessischen Schulen im Primavera-Land die Bauarbeiten. In den Kreisen Darmstadt-Dieburg und Offenbach wird die schulfreie Zeit für Sanierungen und Modernisierungen genutzt. Im Kreis Offenbach stehen mehr als 60 Maßnahmen an, unter anderem für besseren Hitzeschutz, neue Fenster, Dächer und Sporthallenböden. Betroffen sind unter anderem Schulen in Rottgau, Mülheim, Seligenstadt und Heusenstamm. Auch im Kreis Darmstadt-Dieburg wird gebaut, zum Beispiel in Babenhausen, Schafheim und Großumstadt. Dort laufen unter anderem Sanierungs-, Neubau- und Abbrucharbeiten. Der Bahnhof Obernburg-Elsenfeld ist jetzt barrierefrei. Am Morgen wurde die Fertigstellung mit dem 20-jährigen Jubiläum der Westfrankenbahn gefeiert. 2 Jahre haben die Bauarbeiten und Modernisierungen gedauert. Insgesamt 29 Millionen Euro wurden in den Bahnhof, das Stellwerk und den Oberbau investiert. Landrat Björn Bartels sagte uns im Primavera-Interview:
17: Absolut schöner Termin, positiver Termin für die beiden Kommunen hier, die es unmittelbar betrifft, aber auch für unseren Landkreis, der davon profitiert, wenn wir die Schiene und die Infrastruktur rund um die Schiene entsprechend erweitern und modernisieren können.
16: Und alle Nachrichten aus der Welt gibt's wieder zur vollen Stunde.
15: Danke dir, Vivian.
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15: Jetzt haben wir es kurz nach 4:30 auf der A3 Richtung Würzburg. Müsst ihr euch anstellen zwischen Frankfurter Kreuz und Obertshausen. 10 Kilometer Stau. Das Ganze nach einem Unfall mit 3 Fahrzeugen. Die stehen mittlerweile auf dem Standstreifen. Da dauert es aber noch ein bisschen, bis sich der Stau so langsam wieder auflöst. Dann haben wir noch eine Meldung von der A3 Richtung Würzburg. Im weiteren Verlauf zwischen Rohrbrunn und Marktheidenfeld. Defektes Fahrzeug da auf der rechten Spur. Bitte vorsichtig fahren. Dann noch die A45, A66. Richtung Aschaffenburg zwischen Langenselbolder Dreieck und Hanauer Kreuz. Auch da ein Unfall auf dem mittleren Fahrstreifen. Auch da gibt's Stau. Und Blitzer gibt's auch. B469 Richtung Miltenberghöhe der Ausfahrt Wörth. In Hanau Konrad-Adenauer-Straße in der 30er-Zone. In Aschaffenburg-Würzburger Straße vor Kalkan in Richtung Haibachstadt auswärts. Und auf der A3 Richtung Frankfurt-Offenbacher Kreuz unter der Brücke in der Baustelle in der 60er-Zone. Meldet euch gerne, falls ihr noch was mitbekommt. Einfach anrufen und dann kann ich es hier weitergeben. 0800 66 66 400.
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15: Und so wie es jetzt ist, lässt sich der Sommer doch ganz gut aushalten, würde ich sagen. Deswegen hier die schönste Sommermusik im Wohlfühlradio für euch. Hallo zusammen.

0: damit ihr motiviert durch den Nachmittag kommt. Ace of Base bei Radio Primavera für euch. Und es ist ja auch immer schön, wenn es mal gute Nachrichten vom Schienenverkehr gibt. Jetzt ist heute nämlich der neue Bahnhof Obernburg-Elsenfeld eingeweiht worden. Er ist modernisiert und barrierefrei gemacht worden. Dr. Philipp Nagel von der Deutschen Bahn, der war auch da bei der Eröffnung.
1: Hier haben wir eine sehr große Rampe gebaut, weil hier ja sehr viele Radfahrer sind. Für die ist das natürlich besonders bequem, jetzt da mit dem Fahrrad zum Bahnsteig zu kommen.
0: Also das wird vielen den Pendleralltag erleichtern. Übrigens in Kleinwallstadt wird auch der Bahnhof erneuert. Da wird ebenfalls an der Barrierefreiheit gearbeitet. Ja, jetzt muss die Bahn nur noch pünktlich kommen, ne? Na dann, wissen wir jetzt Bescheid. Euch eine gute Fahrt, egal ob mit der Bahn oder jetzt mit dem Auto in Richtung Feierabend. Wir haben entspannte Musik für euch von Styx.

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Namika, am Mittwochnachmittag, hier ist Primavera und da können wir jetzt ja auch schon mal anfangen, das Wochenende zu planen. Wir müssen uns diesmal mal keine Sorgen wegen des Wetters machen. Nach aktueller Prognose schaut es richtig gut aus und es wird auch nicht zu heiß sein. Also da könnt ihr euch aus dem Haus trauen und zum Beispiel aufs Kippenburgfest gehen. Das ist dann wieder an den nächsten Wochenenden. Jetzt am Freitag geht's los auf dem Godelsberg im Schatten der Bäume. Wird da gefeiert an den Ruinen der Kippenburg in Aschaffenburg. Außerdem beginnen auch die Aschaffenburger Kulturtage. Da gibt's Konzerte, da gibt's Theater, Kabarett. Das Ganze zum Beispiel im Schöntal. Und es gibt auch den Kindertag im Nilkheimer Park. Dann ist in Alzenau die White Night. Es gibt Sommerfeste in Bessenbach, Goldbach und Karlstein. Das Open Air der Spessart-Musikanten in Weibersbrunn. Eine Beachparty in Eichenbühl. Weinabend in Trennfurt. Also es ist jede Menge los. Und weil man sich das ja nicht alles merken kann, schaut mal auf primavera24.de vorbei. Da haben wir die schönsten Veranstaltungstipps für euch. Übersichtlich zusammengestellt für euren Ort oder eure Stadt. Hier sind jetzt die Backstreet Boys für euch.

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0: Sonne-Wolken-Mix. So ein paar dichtere Wolken sind noch da, aber die verschwinden dann noch im Laufe des Nachmittags. Die Temperaturen, ja, sehr erfrischend, 25 bis 27 Grad heute Nachmittag. Dann am Abend ein meist klarer Himmel und auch in der Nacht, da werden wir gut schlafen können, bei 14 bis 10 Grad. Morgen dann an die 30 bei Sonne und Wolken. Nachmittags wird's so ein bisschen windig und gegen Abend kann es vereinzelt regnen. Freitag und Samstag werden dann sehr sonnig bei unter 30 Grad. Und damit 16 Uhr.
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2: Ich bin Dominik Schweiger. Wind und Sonne liefern in Deutschland so viel Strom wie noch nie. Im ersten Halbjahr kamen nach Hochrechnungen 58% des Stromverbrauchs aus erneuerbaren Energien. Ein neuer Rekord für diesen Zeitraum. Vor allem Windkraft und Photovoltaik legten weiter zu. Bis zum Ziel der Bundesregierung ist es aber noch ein ganzes Stück. Bis 2030 sollen 80% des Stromverbrauchs aus erneuerbaren Energien stammen. Seit heute Nacht ist der Tankrabatt ausgelaufen und das merkt man auch. Der typische Anstieg um 12 war gar nicht so deutlich wie in den letzten Tagen. Trotzdem kosten der Liter Benzin und Diesel wieder deutlich über 2 Euro. Claudia Wächter berichtet.
3: Genau damit hatten viele Autofahrer gerechnet. Eine Überraschung war das also nicht. Und viele sind am späten Vormittag noch einmal schnell an die Zapfsäule gerollt. Zum Last-Minute-Tanken nach dem Motto »Mitnehmen, was geht«. Auch der ADAC hatte einen Preisanstieg vorhergesagt und Tankstellenbetreiber kritisiert. Denn die hatten bereits gestern die Preise erhöht.
2: Der Sparkurs bei Mercedes sorgt jetzt für Gegenwind aus den eigenen Reihen. Die IG Metall ruft Beschäftigte an mehreren deutschen Standorten zu Protesten auf. Auslöser sind neue Sparmaßnahmen des Konzerns. So wird eine tarifliche Sonderzahlung verschoben. Außerdem will Mercedes die Arbeitszeit neu verhandeln, nach dem Motto mehr arbeiten für das gleiche Geld. Dadurch soll der Konzern zukunftsfähig werden, heißt es. Hotel Mama bleibt für viele noch länger geöffnet. Rund jeder dritte 25-Jährige in Deutschland hat im letzten Jahr noch bei den Eltern gewohnt. Nach Angaben des Statistischen Bundesamtes waren es rund 30%. Auffällig ist der Unterschied zwischen den Geschlechtern. Männer ziehen deutlich später aus als Frauen.
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0: Kurz nach vier auf der A3 Richtung Würzburg zwischen dem Frankfurter Kreuz und Obertshausen 13 Kilometer Stau, da laufen Bergungsarbeiten auf der rechten Spur. Dann im weiteren Verlauf Richtung Würzburg zwischen Rohrbrunn und Magdeidenfeld, da haben wir ein kaputtes Auto auf der rechten Spur, das steht da im Weg, bitte aufpassen, auch da gibt's Verkehrsbehinderungen. Dann gerade nochmal bestätigt worden, der Blitzer auf der B469 Richtung Miltenberg, Höhe der Ausfahrt Wörth, da in der 120er-Zone nicht zu schnell. Dann wird in Hanau geblitzt, Konrad-Adenauer-Straße in der 30er-Zone, in Aschaffenburg, Würzburger-Straße in Richtung Haibach, kurz vor Waterworld und auf der A3 Richtung Frankfurt, Offenbacher Kreuz unter der Brücke in der Baustelle, da in der 60er-Zone. Meldet euch gerne, falls noch was fehlt, unter der 0800 66 66 400, dann geben wir das gerne hier weiter im Radio.
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0: Schönen Mittwochnachmittag und gleich sage ich euch, wie ihr an die letzten Tickets rankommt für die Klingenburg-Festspiele. Für Dracula, die schenken wir euch nämlich hier bei Radio Primavera. Dann könnt ihr in wunderbarer Kulisse hoch oben über Klingenberg, nämlich Open-Air-Theater genießen. Gleich die Infos, jetzt hier erstmal Joris für euch.
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0: Schöner Wohlfühlsong hier von Orange Blue bei Radio Primavera. Ja, da haben wir doch wirklich das perfekte Theaterwetter. Also Open-Air-Theaterwetter natürlich. Da hat die Saison jetzt angefangen. Alzenau, Ronneburg, bald auch auf der Klingenburg. Ja, in 16 Tagen feiern die Klingenburg-Festspiele Premiere. Da gibt es diesmal auch wieder ein richtiges Highlight vom Verein Mein Musical. Die proben da richtig fleißig und feilen noch an der Performance. Dracula gibt's zu sehen. Eine düstere Geschichte, natürlich aber auch mit ganz viel Romantik. Darstellerin ist Luisa Heinze und die freut sich auch schon riesig.
1: Ja, es geht um Dracula, der nach London reist und sich in eine Dame verliebt und versucht, ihr Herz zu gewinnen und ja, dabei sich ein wenig verändert.
0: Ja, da wird selbst das Herz von Dracula weich. Die Nachfrage ist übrigens riesig. Viele Vorstellungen bei den Klingenburg-Festspielen sind schon fast ausverkauft. 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Hier ist Radio Primavera.

Roxy Music hier bei euch bei Radio Primavera, damit es euch ein bisschen leichter fällt, die To-Do-Liste heute Nachmittag abzuarbeiten und dann vielleicht auch bald in einen gemütlichen Abend reinzustarten. Bis dahin gibt's hier natürlich alle wichtigen Infos aus der Region, damit ihr immer mitreden könnt. Gleich wieder die neue Ausgabe der Nachrichten mit Kollegin Vivian Marx um 16:30. Jetzt gibt's hier ein bisschen Dolce Vita Feeling für euch. Passend zum sonnigen Nachmittag nach einer stürmischen Nacht. Jetzt hier Eros Ramazzotti für euch.

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20: Heute Nachmittag mal ein richtig entspanntes Wetter. Keine extreme Hitze, keine extremen Unwetter. Einfach Sonne bei ein paar Wolken bei so 25, 26 Grad. Sehr angenehm auch. Ein leichtes Lüftchen, dann am Abend ein klarer Himmel. In der Nacht gehen die Temperaturen runter auf 14 bis 10 Grad. Morgen dann ein Sonne-Wolken-Mix, ein bisschen wärmer wieder bis 29 Grad. Gegen Abend kann es etwas regnen. Und damit ist es 16:30.
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22: Ich bin Vivian Marx. Guten Tag. Ein mutmaßlicher Beteiligter am Völkermord in Ruanda ist im Main-Kinzig-Kreis festgenommen worden. Nach Primavera-Informationen wurde der Mann im Großraum Hanau-Langselbold gefasst. Anna-Katrin Mark mit Details.
23: Der deutsch-ruandische Staatsangehörige soll 1994 in Ruanda an der Ermordung von 25 Menschen beteiligt gewesen sein. Die Bundesanwaltschaft wirft ihm Völkermord und Mord in 25 Fällen vor. Damals soll der Mann als Assistent eines Bürgermeisters im Nordwesten Ruandas gearbeitet haben. In dieser Funktion soll er unter anderem Tötungen angeordnet und zur Vernichtung von Tutsi angestachelt haben. In einem Fall soll er sich auch selbst an der Tötung eines Mannes beteiligt haben. Der Verdächtige soll noch heute dem Ermittlungsrichter des Bundesgerichtshofs vorgeführt werden.
22: Ein dumpfer Knall hat heute früh Niederroden aufgeschreckt. Unbekannte haben in der Frankfurter Straße einen Geldautomaten in einer Volksbankfiliale gesprengt. Mehrere Menschen mussten aus dem Gebäude gebracht werden. Tim Obert mit Einzelheiten.
24: Gegen 16:30 am Morgen ging der Alarm ein. Durch die Explosion gingen Fensterscheiben zu Bruch, Glassplitter lagen auf dem Gehweg und Rauch zog aus dem Vorraum der Bank. Die Feuerwehr Rottgau brachte 7 Bewohner aus dem Dachgeschoss vorsorglich nach draußen. Unter ihnen waren auch 2 Kinder, die noch geschlafen hatten. Die Polizei suchte anschließend mit einem Hubschrauber nach den Tätern. Ob sie Geld erbeutet haben, ist noch unklar. Auch die Höhe des Sachschadens steht noch nicht fest. Die Kripo bittet jetzt um Hinweise. Wer rund um die Frankfurter Straße etwas Verdächtiges gesehen hat, soll sich bei der Polizei melden.
22: Beim Wasser zählt im bayerischen Teil des Primavera-Landes ab heute jeder Kubikmeter. Für Grundwasser werden in Bayern künftig 10 Cent pro 1000 Liter fällig. Direkt zahlen müssen die Abgaben vor allem Wasserversorger, Firmen und größere Betriebe mit eigenen Brunnen. Für Haushalte kann Wasser dadurch trotzdem etwas teurer werden, weil die Kosten weitergegeben werden können. Im Schnitt geht es um rund 5 Euro pro Person im Jahr. Betroffen sind bei uns die Stadt Aschaffenburg sowie die Landkreise Aschaffenburg und Miltenberg. In Hanau, im Main-Kinzig-Kreis, im Kreis Offenbach und in Darmstadt-Dieburg gibt es dagegen keinen Wassercent. Und alle Nachrichten aus der Welt gibt's wieder zur vollen Stunde.
20: Danke dir, Vivian.
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20: Es gibt noch stockenden Verkehr auf der A3 Richtung Würzburg zwischen dem Frankfurter Flughafen und Obertshausen auf 14 Kilometern. Da hat es einen Unfall gegeben mit 3 Fahrzeugen. Die Unfallstelle ist mittlerweile geräumt. Der Verkehr läuft also wieder an. Dann haben wir noch die Blitzer für euch. Und zwar auf der B469 Richtung Miltenberg. Ausfahrt Wörth, da in der 120er. Hanau-Konrad-Adenauer-Straße in der 30er-Zone. Dann in Aschaffenburg, Würzburger Straße, stadtauswärts, kurz vor Waterworld. Und auf der A3 Richtung Frankfurt-Offenbacher Kreuz, unter der Brücke in der Baustelle. Da in der 60er-Zone, nicht so schnell.
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20: 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Schönen Mittwoch.

0: Musik von Poison. Wir haben den 1. Juli. Hier ist Radio Primavera und da ist jetzt der Tankrabatt Geschichte. Die Preise an den Tankstellen haben schon wieder spürbar angezogen und deswegen haben wir den viel besseren Rabatt für euch, beziehungsweise unser Morgenmann Daniel Fleckenstein. Der war nämlich heute an der Avia-Tankstelle in Seligenstadt und hat euch da das Tanken komplett bezahlt. Harald und Martina aus Rottgau-Jügesheim, die konnten es erst gar nicht glauben.
1: Haben Sie gerade getankt?
2: Ja.
1: Ja?
3: Die 50 Euro gehen und wundern, hast du ein bisschen schade, dass sie jetzt den ganz voll gemacht haben, ne?
2: Ja, aber das macht ja nichts.
3: Geschenkt ist geschenkt, oder?
4: Ja, aber nicht, so, das ja, ist auch noch nicht passiert.
3: So schnell geht es. So ist doch spitze, geht's. Oder?
4: Das ist sehr schön.
0: Ja, zur richtigen Zeit am richtigen Ort. Glückwunsch an Martina und Harald. Und ihr hört es, bei uns bekommt ihr nicht nur die Infos von den Straßen und die Blitzer, sondern den Sprit gibt's gleich auch noch dazu für die Fahrt nach Hause. Hier ist Radio Primavera, Albano und Romina Power, jetzt im Wohlfühlradio für euch.

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0: Richtig toller Song hier von Christina Aguilera im Wohlfühlradio Primavera. Damit haben wir es 10 vor 5.
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0: Der WM-Traum für Deutschland ist zwar geplatzt, das DFB-Lager in North Carolina ist inzwischen fast komplett geräumt, aber das Turnier läuft natürlich weiter. Heute stehen wieder 3 Sechzehntelfinals an. Um 18 Uhr trifft England mit Trainer Thomas Tuchel auf Kongo. Ab 22 Uhr spielt dann Belgien gegen den Senegal. Und für alle Nachteulen gibt's um 2 Uhr deutscher Zeit noch USA gegen Bosnien-Herzegowina. 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
13: Ein sehr sonniger Feierabend fast überall. Es ist auch nicht zu heiß. Bis 26, 27 Grad haben wir noch, das bei einem leichten Wind. Und die Wolken, die werden jetzt immer weniger. Heute Nacht dann 14 bis 10 Grad bei einem klaren Himmel. Morgen haben wir dann so ein leichtes Regenrisiko. Vor allem gegen Abend kann es dann mal nass werden. Ansonsten Sonne und Wolken und wieder ein bisschen wärmer. 29 Grad sind drin. Ab Freitag generell sehr sonnig bei kaum Wolken. und auch nicht zu heiß, 25 bis 29 Grad dann am Wochenende. Damit wird's 17 Uhr.
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14: Ich bin Dominik Schweiger. Rente, Steuern, Gesundheit, Pflege. Die schwarz-rote Bundesregierung will ihr großes Reformpaket auf den Weg bringen. Heute berät der Koalitionsausschuss darüber. Wie lange die Beratungen im Kanzleramt dauern werden, ist völlig offen. Lea Matschulat berichtet aus Berlin.
15: Der Koalition

0: Gibt es etwa noch bei Änderungen der Arbeitszeit und einer Reform der Einkommensteuer?
1: Wer heute tankt, merkt das Ende des Tankrabatts sofort im Geldbeutel. Nach Angaben des ADAC kostet ein Liter Super E10 inzwischen im Schnitt 2,15 Euro. Diesel liegt bei 2,11 Euro. Der ADAC kritisiert außerdem, dass viele Mineralölkonzerne die Preise bereits gestern angehoben hätten, also noch vor dem offiziellen Ende des Tankrabatts. Wer günstige Mode, Ladekabel oder Spielzeug aus Ländern außerhalb der Europäischen Union bestellt, muss mit höheren Kosten rechnen. Bislang gab es eine Ausnahme für Lieferungen mit einem Wert von unter 150 Euro, die gilt jetzt nicht mehr. Die EU und die Bundesregierung wollen mit der neuen Regelung die Flut an Billigimporten ausländischer Plattformen wie zum Beispiel Temu eindämmen. Ein vorbereiteter Jubelpost nach dem WM aus. Im Kanzleramt spricht man jetzt von einer Kommunikationspanne. Nach Angaben der Bundesregierung wurde auf X versehentlich ein Beitrag veröffentlicht, der offenbar für einen anderen Spielverlauf gedacht war. Kanzler Merz sei über das Ausscheiden der deutschen Nationalmannschaft enttäuscht, sagte ein Sprecher. In Regierungskreisen war von einem Abstimmungsfehler die Rede.
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4: Kurz nach fünf, wenn ihr da von Frankfurt nach Hause fahrt, da braucht ihr ein bisschen länger. Stockender Verkehr zwischen Frankfurt Flughafen und Obertshausen in Richtung Würzburg auf der A3. Aktuell 12 Kilometer stockender Verkehr. Das Ganze nach einem Unfall vorm Offenbacher Kreuz. Dann habe ich noch die Blitzer für euch. Nicht zu schnell fahren auf der B469 in Richtung Miltenberg bei der Abfahrt Wörth in der 120er-Zone. Hanau-Konrad-Adenauer-Straße in der 30er und auf der A3 Richtung Frankfurt. Offenbacher Kreuz unter der Brücke in der Baustelle. Der Anhänger in der 60er-Zone. Außerdem noch der Anhänger in Aschaffenburg auf der Würzburger in Richtung Haibach. Kurz vor Waterworld. Ihr könnt euch gerne melden, falls euch noch was auffällt unter der 0800 66 66 400. Kommt gut an.
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4: Einen schönen Mittwoch-Spätnachmittag wünsche ich euch. Servus.

0: Hier ist Radio Primavera mit entspannter Musik. Kommt ihr hoffentlich ohne Stress nach Hause. Unser Hörer Chris, der hat sich gemeldet, hat eine Verkehrsmeldung für uns. Die Straße Mill 38 zwischen Großwallstadt und Obernburg ist aktuell in beiden Richtungen gesperrt. Da müsst ihr einen anderen Weg nehmen. So, anderes Thema. Es gibt ja dieses Vorurteil, die Jugend interessiert sich doch gar nicht für die Politik. Das ist aber längst überholt. Aktuell wollen viele Menschen ganz genau Bescheid wissen und sich für ihre Zukunft stark machen. Und da reicht es halt nicht, einfach nur zuzuschauen, was da in Berlin oder generell in den Kommunen passiert. Die wollen mitdiskutieren und sich einbringen. Das ist jetzt auch am Hans-Seidel-Gymnasium in Hößbach so passiert. Da haben Schülerinnen und Schüler, Politiker verschiedener Parteien ihre Fragen gestellt. Themen waren da unter anderem die Wehrpflicht, Digitalisierung, generell alles, was junge Menschen gerade beschäftigt. Moderiert hat diese Veranstaltung Kate Lee Jones. Sie ist selbst Schülerin. Wir haben mal gefragt, warum sie an dieser Diskussion teilgenommen hat.
1: Ich habe mich bereit erklärt, das zu machen. Da ist mich wahnsinnig selber interessiert, die Politik, und das jetzt nochmal so live zu erleben, das hat meine vorher schon eingestellte Meinung, dass ich politisch interessiert bin und ein Austausch durchaus auf respektvoller Ebene auch möglich ist, aber halt auch eben auf einer abwertenden Ebene möglich ist, das habe ich jetzt nochmal für mich mitgenommen.
0: Okay, diese Erfahrung wird sie aber hoffentlich nicht davon abhalten, weiterzumachen, sich weiter stark zu machen für ihre Generation. Wir waren bei dieser Podiumsdiskussion dabei am Hans-Seidel-Gymnasium. Auf primavera24.de bekommt ihr da Bilder und Infos. Hier ist Radio Primavera. Jetzt kommt mal gut nach Hause mit Marit Larsen.

Lionel Richie. Penny Lover hier im Wohlfühlradio Primavera. Ja, so ein bisschen musikalische Nervennahrung können viele gebrauchen. Und auch gerade die Einsatzkräfte der Feuerwehr, das sind wilde Zeiten. Ne? Erst waren die wegen der Hitze und Trockenheit im Dauerstress, dann wegen der Unwetter heute Nacht. Und jetzt hat es weitere Einsätze gegeben im Kreis Aschaffenburg. Ein Segelboot auf dem Main ist gekentert bei Glen Ostheim. Und in Mömbris hat ein Kabel der Photovoltaikanlage das Brennen angefangen. Mehr zu diesen aktuellen Einsätzen hört ihr dann gleich hier bei Radio Primavera um 5:30 in unseren Nachrichten. Da bringen wir uns wieder auf den neuesten Stand. Und hier ist jetzt erstmal ein schöner Titel von Natalie Imbruglia für euch.

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15: Endlich kriegen wir diesen Hitze-Mief so richtig raus aus dem Haus oder der Wohnung. Es kühlt heute Nacht ab auf 14 bis 10 Grad. Und jetzt ist es ja auch recht angenehm. 27 Grad, ein bisschen Wind. Das messen wir zum Beispiel gerade im Spessart oder an der Kinzig bei einem Mix aus Sonne und Wolken. Morgen ein bisschen wärmer, wieder an die 30 Grad. Es kann dann gegen Abend örtlich etwas Regen geben und danach Freitag, Samstag sehr sonnig. Freitag 25, Samstag dann bis 28 Grad. Und damit ist es 5:30.
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16: Ich bin Vivian Marx. Guten Abend. Ein mutmaßlicher Beteiligter am Völkermord in Ruanda ist im Main-Kinzig-Kreis festgenommen worden. Nach Primavera-Informationen wurde der Mann im Großraum Hanau-Langselbold gefasst. Anna-Kathrin Mark mit Details.
17: Der deutsch-ruandische Staatsangehörige soll 1994 in Ruanda an der Ermordung von 25 Menschen beteiligt gewesen sein. Die Bundesanwaltschaft wirft ihm Völkermord und Mord in 25 Fällen vor. Damals soll der Mann als Assistent eines Bürgermeisters im Nordwesten Ruandas gearbeitet haben. In dieser Funktion soll er unter anderem Tötungen angeordnet und zur Vernichtung von Tutsi angestachelt haben. In einem Fall soll er sich auch selbst an der Tötung eines Mannes beteiligt haben. Der Verdächtige soll noch heute dem Ermittlungsrichter des Bundesgerichtshofs vorgeführt werden.
16: Nach den nächtlichen Unwettereinsätzen mussten die Feuerwehren im Landkreis Aschaffenburg schon wieder ran. Erst kenterte ein Segelboot auf dem Main bei Kleinostheim, später brannte ein Kabel an einer Photovoltaikanlage in Membris. Maxi Germann berichtet.
18: Auf dem Main bei Kleinostheim war ein Segelboot gekentert. Der Bootsführer bekam es nicht mehr aufgerichtet und trieb auf dem Wasser. Wasserwacht und Wasserschutzpolizei waren wegen einer Übung in der Nähe und richteten das Boot wieder auf und schleppten es ans Ufer. Der Mann blieb unverletzt. Kurz danach wurde auf der A45 ein brennender LKW gemeldet, doch es war nur ein Pannen-LKW. Anschließend brannte in Membris ein Kabel an einer Photovoltaikanlage auf einem Industriegebäude. Die Feuerwehr löschte den Brand über die Drehleiter. Ein Feuerwehrmann wurde leicht verletzt und kam ins Krankenhaus.
16: Offenbach bekommt einen neuen Siemens-Standort. Der Konzern investiert 300 Millionen Euro in seine Produktion für elektrische Schaltanlagen. Neben den bestehenden Werken in Frankfurt soll dafür auch ein neuer Standort auf einem gemieteten Gelände in Offenbach entstehen. Dort soll künftig ein Teil der Vorproduktion laufen. Bis 2030 sollen insgesamt rund 700 neue Arbeitsplätze entstehen. Siemens reagiert damit auf die weltweit steigende Nachfrage, unter anderem durch KI-Rechenzentren, E-Mobilität und Industrieautomatisierung. Und alle Nachrichten aus der Welt gibt's wieder zur vollen Stunde.
15: Danke dir, Vivian.
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15: Wir schauen auf die Straßen. Es ist kurz nach 5:30 auf der A3 Richtung Würzburg. Immer noch 12 Kilometer Stau zwischen Frankfurt Flughafen und Obertshausen. Vor dem Offenbacher Kreuz hat es auch einen Unfall gegeben. Das sorgt natürlich weiterhin dann für Probleme im Feierabendverkehr. Dann haben wir die Blitzer für euch. Und zwar auf der B469 Richtung Miltenberg, Ausfahrt Wörth auf der Höhe, da blitzen sie in der 120er-Zone. In Hanau, Konrad-Adenauer-Straße in der 30er, in Aschaffenburg-Würzburger Straße stadtauswärts vor Waterworld und auf der A3 Richtung Frankfurt, Offenbacher Kreuz unter der Brücke in der Baustelle, da im 60er-Bereich ein Blitzer. Kommt gut an!
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15: Schönen Nachmittag euch.

0: Rein in den Mittwochabend. Hier ist Radio Primavera mit Gabrielle. Ich finde, es fühlt sich immer echt gut an zu wissen, dass wir bereits in der zweiten Wochenhälfte angekommen sind. Wir haben jetzt noch mehr gute Nachrichten für euch, für euren Start in den Feierabend. Gibt's jetzt ganz viel Positives von meiner Kollegin Anna-Maria Asenovic.
1: Die erste gute Nachricht kommt von der Weltgesundheitsorganisation. Der Hunter-Virus-Ausbruch auf dem Kreuzfahrtschiff ist weitgehend beendet. Neue Ansteckungen wurden zuletzt nicht mehr registriert und die meisten Quarantäne sowie Beobachtungszeiten sind inzwischen abgeschlossen. Weiter geht's mit einem Hoffnungsschimmer aus der Forschung. Ein neues EU-Projekt unter der Leitung der Medizinischen Universität Wien soll die Diagnose und Behandlung von ME/CFS verbessern. Dafür werden die Daten von mehr als 700 Betroffenen ausgewertet und tausende bereits bekannte Wirkstoffe untersucht. Ziel ist es, die Krankheit künftig schneller zu erkennen und gezielter behandeln zu können. Und zum Schluss noch eine Nachricht aus der Schweiz. Dort stehen den ganzen Sommer über 70 Spender mit kostenloser Sonnencreme an Badeseen, Schwimmbädern in den Bergen und bei Veranstaltungen bereit. Mit der Aktion soll besser vor Hautkrebs geschützt werden, denn die Schweiz gehört zu den Ländern mit den höchsten Hautkrebsraten weltweit.
0: Ich finde, das sollte man bei uns auch mal einführen, ne? So Sonnencremespender, ja. Ich meine, Eiscreme gibt's auch an jeder Ecke, warum nicht Sonnencreme? Hier ist Radio Primavera, mit uns geht's entspannt in einen, ja, nicht mehr so heißen Sommerabend, aber die Sonne ist ja zum Glück da und wir auch jetzt mit Irene Cara.

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0: Damit verschönern wir euch die Zeit im Auto. Sleeping in my car, hier bei Primavera. Gleich haben wir es 10 vor 6.
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0: Tolles Wetter habt ihr da in Kroatien. Dazu noch traumhafte Strände und mediterranes Flair. 29 bis 33 Grad und viel Sonne. Also ein entspannter Sommerurlaub bei nicht zu viel Hitze. Oder wie wär's mit Mykonos in Griechenland? Ja, da könnt ihr schön Gyros essen und durch die Gassen schlendern zwischen den weißen Häusern. Da gibt's auch schöne Buchten. Ihr könnt tolle Sonnenuntergänge sehen und auch fotografieren bei angenehmen 28 bis 31 Grad.
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20: Das ist eine angenehme Sommerwärme, auch jetzt zum Start in den Feierabend. Wir haben noch 27 Grad in Amorbach und Seligenstadt. Das bei einem Mix aus Sonne und Wolken. Die Nacht wird klar und mal wieder schön frisch bei 14 bis 10 Grad. Und in den nächsten Tagen, ja, da bleiben die Temperaturen auf jeden Fall unter der 30 Grad. Marke morgen bis 29 bei Sonne, Wolken und vereinzelt etwas Regen. Freitag dann wieder ein bisschen kühler, aber da scheint dann kräftig die Sonne. Und damit wird's 18 Uhr.
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21: Ich bin Dominik Schweiger. Heute könnte sich entscheiden, wie die größten Reformvorhaben der Bundesregierung aussehen. Union und SPD kommen jetzt am Abend zum Koalitionsausschuss zusammen. Auf der Tagesordnung stehen unter anderem Steuerentlastungen, Arbeitsmarktreformen sowie die Zukunft von Rente, Gesundheit und Pflege. Ob es dabei schon eine Einigung gibt, ist offen. Die Beratungen könnten sich bis morgen früh ziehen. Seit heute Nacht ist der Tankrabatt ausgelaufen und das merkt man auch. Der typische Anstieg um 12 war gar nicht so deutlich wie in den letzten Tagen. Trotzdem kostet der Liter Benzin und Diesel wieder deutlich über 2 Euro. Claudia Wächter berichtet.
0: Genau damit hatten viele Autofahrer gerechnet. Eine Überraschung war das also nicht.

0: erzeugt, ohne das Klima weiter zu belasten. Der Anteil der erneuerbaren Energien an der Stromproduktion ist weiter gestiegen. Im ersten halben Jahr lag er bei 58%. Das zeigen Zahlen des Bundesverbands der Energie- und Wasserwirtschaft. Vor allem aus Wind und Sonne ist demnach deutlich mehr erzeugt worden als zuvor. Bei der Fußball-WM wird das Teilnehmerfeld langsam übersichtlicher. Heute stehen die nächsten 16. Finals an. Den Anfang macht Mitfavorit England mit Coach Thomas Tuchel. Für die Briten geht's jetzt gegen die Demokratische Republik Kongo. Ab 22 Uhr trifft dann Belgien auf Senegal und ab 2 Uhr in der Nacht kämpft Co-Gastgeber USA gegen Bosnien-Herzegowina um den Einzug ins Achtelfinale.
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3: Kurz nach 18 Uhr, da haben wir immer noch einen Stau auf der A3 Richtung Würzburg zwischen Frankfurt Flughafen und dem Offenbacher Kreuz. 12 Kilometer Stau und stockend, da hat es einen Unfall gegeben, auch auf dem Verzögerungsstreifen. Dann habe ich noch die Feierabendblitzer für euch. Nicht zu schnell fahren, B469 Richtung Miltenberg bei der Abfahrt Wörth in der 120er-Zone. In Aschaffenburg auf der Würzburger Straße stadtauswärts vor Waterworld. In Hanau Konrad-Adenauer-Straße, das ist ein 30er-Bereich und A3 Richtung Frankfurt-Offenbacher Kreuz in der Baustelle, da in der 60er-Zone. Euch eine gute Fahrt.
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3: Und da wünsche ich euch einen entspannten Sommerabend. Jetzt mit Summer Jam. Hallo zusammen.

0: Einen schönen Abend wünschen wir euch. Nick Kershaw im Wohlfühlradio Primavera. Ja, erholt euch ein bisschen vom Tag, vielleicht draußen auf dem Balkon bei angenehmen Temperaturen oder ihr geht noch Gassi mit dem Hund. Jetzt einfach die angenehmere Luft ein wenig auskosten. Und was wir einfach die letzten Tage ganz krass gemerkt haben, wie wichtig Wasser ist. Ja, die Wasserflasche, die mussten wir da ständig dabei haben bei der Hitze. Jetzt eine wichtige Neuerung ab heute in Bayern. Um das Grundwasser zu schützen, wird jetzt der Wassercent eingeführt. Ab heute wird da der Wasserverbrauch genau erfasst und dann werden nächstes Jahr Abgaben fällig, um eben das Grundwasser zu schützen und so ein Bewusstsein für den sparsamen Umgang mit dem Wasser zu wecken. Was bedeutet das jetzt am Ende für den Geldbeutel? Kollegin Lilly Tunschkoll aus der Primavera-Redaktion.
1: Der Wassercent beträgt 10 Cent pro Kubikmeter Grundwasser. Für Privathaushalte bedeutet das voraussichtlich Mehrkosten von rund 20 Euro im Jahr, zumindest für eine vierköpfige Familie. Der Betrag kommt dann zusätzlich zum normalen Wasserpreis dazu. Es gilt allerdings ein Freibetrag von 5000 Kubikmetern pro Jahr.
0: Danke dir, Lilly. Also Wasser ist eine wichtige Ressource, ja, haben wir gemerkt, während der extremen Hitze. Da sind jetzt auch die ganzen Wasserampeln in vielen Städten und Gemeinden auf Rot gesprungen. Es ist eine wertvolle Ressource und damit müssen wir sparsam umgehen. Deswegen wird ab sofort der Wassercent in Bayern erhoben.
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Hier ist Radio Primavera mit Lenny Kravitz. Geht's durch den Abend für euch? Ja, die Schüler in Bayern sitzen da vielleicht jetzt noch an ihren Hausaufgaben und können es natürlich gar nicht mehr abwarten bis zu den Sommerferien. In Hessen, da sind bereits Ferien, aber trotzdem wird in den Schulen da ordentlich geschwitzt, weil da wird teilweise umgebaut und erneuert. Mehr als 60 Baumaßnahmen stehen zum Beispiel im Kreis Offenbach an. Unter anderem wird da in den Hitzeschutz investiert. Welche Schulen das betrifft, das hört ihr dann gleich unter anderem um 6:30 in den Primavera Nachrichten. So, jetzt habe ich Musik für Sommerferienstimmung, Dreadlock Holiday hier im Wulfe Radio für euch.

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16: Da haben wir einen Sonne-Wolken-Mix bei noch 26, 27 Grad. So ein leichter, angenehmer Wind. Und die Wolken verschwinden auch immer mehr im Laufe des Abends. Die Nacht wird dann sternenklar. Da gehen die Temperaturen zurück auf 14 bis 10 Grad. Also schön durchlüften. Morgen dann an die 30 Grad wieder bei Sonne und Wolken tagsüber. Gegen Abend steigt das Regenrisiko. Und dann werden Freitag und Samstag sehr sonnig und auch nicht zu heiß. Damit haben wir es 6:30.
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17: Ich bin Vivian Marx. Guten Abend. Ein mutmaßlicher Beteiligter am Völkermord in Ruanda ist im Main-Kinzig-Kreis festgenommen worden. Nach Primavera-Informationen wurde der Mann im Großraum Hanau-Langselbold gefasst. Anna-Kathrin Mark mit Details.
18: Der deutsch-ruandische Staatsangehörige soll 1994 in Ruanda an der Ermordung von 25 Menschen beteiligt gewesen sein. Die Bundesanwaltschaft wirft ihm Völkermord und Mord in 25 Fällen vor. Damals soll der Mann als Assistent eines Bürgermeisters im Nordwesten Ruandas gearbeitet haben. In dieser Funktion soll er unter anderem Tötungen angeordnet und zur Vernichtung von Tutsi angestachelt haben. In einem Fall soll er sich auch selbst an der Tötung eines Mannes beteiligt haben. Der Verdächtige soll noch heute dem Ermittlungsrichter des Bundesgerichtshofs vorgeführt werden.
17: In Rottgau-Niederroden ist heute früh ein Geldautomat in die Luft gejagt worden. Unbekannte haben den Automaten in einer Volksbank-Filiale in der Frankfurter Straße gesprengt. Fensterscheiben gingen zu Bruch und Rauch zog aus dem Vorraum der Bank. 7 Bewohner mussten vorsorglich aus dem Gebäude gerettet werden, darunter 2 Kinder. Die Polizei suchte mit einem Hubschrauber nach den Tätern. Ob Geld erbeutet wurde und wie hoch der Schaden ist, ist noch unklar. Die Kripo sucht jetzt nach Zeugen. Am Aschaffenburger Hauptbahnhof musste die Bundespolizei gleich 2-mal wegen derselben Frau ausrücken. Das hat die Polizei jetzt bekannt gegeben. Die 51-Jährige soll am Dienstagnachmittag ohne Ticket von Frankfurt nach Aschaffenburg gefahren sein. Bei der Kontrolle soll sie eine Zugbegleiterin beleidigt, bedroht und versucht haben, sie mit der Faust ins Gesicht zu schlagen. Die Bundespolizei nahm die Frau am Hauptbahnhof fest. Kurz nach ihrer Entlassung soll sie in 3 Bahnhofsgeschäften Waren im Wert von rund 60 Euro gestohlen haben. Gegen die Frau wird jetzt unter anderem wegen Schwarzfahrens, Bedrohung, versuchter Körperverletzung und Diebstahls ermittelt. Während die Schüler frei haben, laufen an vielen hessischen Schulen im Primavera-Land die Bauarbeiten. In den Kreisen Darmstadt-Dieburg und Offenbach wird die schulfreie Zeit für Sanierungen und Modernisierungen genutzt. Im Kreis Offenbach stehen mehr als 60 Maßnahmen an, unter anderem für besseren Hitzeschutz, neue Fenster, Dächer und Sporthallenböden. Betroffen sind unter anderem Schulen in Rottgau, Mülheim, Seligenstadt und Heusenstamm. Auch im Kreis Darmstadt-Dieburg wird gebaut, zum Beispiel in Babenhausen, Schafheim und Großumstadt. Dort laufen unter anderem Sanierungs-, Neubau- und Abbrucharbeiten. Und alle Nachrichten aus der Welt gibt's wieder zur vollen Stunde.
16: Danke dir, Vivian.
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16: Wir schauen auf die Straßen. Aktuell habe ich da keine größeren Staus mehr für euch, aber es wird noch geblitzt. Auf der B469 Richtung Miltenberg bei der Abfahrt Wörth in der 120er-Zone. Dann auf der A3 Richtung Frankfurt am Offenbacher Kreuz unter der Brücke in der Baustelle in der 60er-Zone. Außerdem noch der Anhänger in Aschaffenburg auf der Würzburger Straße stadtauswärts vor Waterworld. Auch da nicht zu schnell fahren. Ihr könnt euch gerne melden, falls euch noch was auffällt. Einfach anrufen, dann gehen wir es hier weiter. 0800 66 66 400.
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16: Schönen Abend euch.

Musik von Sascha, hier für euren Abend, Let Me Be The One. Macht's euch schön gemütlich, vielleicht noch ein bisschen draußen sitzen und die Sonne genießen. Das geht bei den Temperaturen ganz wunderbar. Und da könnt ihr auch das Wochenende genießen und vor allem wieder was Schönes unternehmen, ohne dass ihr einen Hitzschlag bekommt. Ist wieder einiges los bei uns im Primavera-Land. Wir haben schon mal einen Blick auf den Veranstaltungskalender geworfen. Das Kippenburgfest geht wieder los am Freitag in Aschaffenburg auf dem Godelsberg. Da sitzt ihr auch schön schattig, ja, und da wird gefeiert an den Ruinen der Kippenburg. Außerdem beginnen die Aschaffenburger Kulturtage. Da gibt's Konzerte, es gibt Kabarett, es gibt Theater, unter anderem im Schöntalpark. Dann ist die Alzenauer White Night. Es gibt Sommerfeste in Bessenbach, Goldbach und Karlstein. Dann zum Beispiel auch verschiedene Weinabende, unter anderem in Trennfurt. Es gibt Live-Musik am See in Großkrotzenburg. Und auf der Ronneburg beginnt der Theatersommer. Wir haben ganz viele Tipps für euch fürs Wochenende aufgelistet. Da könnt ihr euch mal durch die verschiedenen Städte und Landkreise klicken hier im Primavera-Land. Das alles auf primavera24.de. Da könnt ihr schon mal euer Wochenende planen. Und jetzt genießen wir hier mehr Sommermusik. Das ist Luis Fonsi mit einem schönen Ohrwurm für euch. Zum Feierabend Kaltgetränk Despacito.

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16: Ist doch auch eine schöne Abwechslung, mal nicht verschwitzt in den Feierabend zu starten. Die Luft ist angenehm, frisch, es geht auch so ein leichter Wind. Die Temperaturen immer noch so bei 26, 27 Grad. Wir haben einen freundlichen Sonne-Wolken-Mix und die Wolken verschwinden auch immer mehr im Laufe des Abends. Die Nacht wird sternenklar. Dann gibt es Temperaturen zum Durchlüften heute Nacht bei 14 bis 10 Grad. Morgen dann wieder an die 30 Grad. Wir haben einen Mix aus Sonne und Wolken tagsüber. Nachmittags kommt dann auch ein bisschen Wind auf und gegen Abend kann es dann auch mal wieder einen Schauer geben bei uns. Freitag dann sehr sonnig bei 25 Grad und am Wochenende auch ganz viel Sonne bei angenehmen 27 bis 29 Grad. Also so darf der Sommer für meine Begriffe gerne weitergehen. Jetzt haben wir es 19 Uhr.
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17: Ich bin Dominik Schweiger. Im Fall der Sabotage an den Nord Stream Pipelines gibt es jetzt Anklage. Der Generalbundesanwalt wirft einem Ukrainer vor, die Sprengstoffanschläge in der Ostsee vor knapp 4 Jahren geplant zu haben. Das bestätigte die Anwaltskanzlei des Mannes. Angriffe auf Energieinfrastruktur gelten nach internationalem Recht als Kriegsverbrechen. Seit das teilweise legal ist, greifen vor allem junge Männer immer häufiger zu Cannabis. Das zeigt eine Untersuchung des Robert-Koch-Instituts. Demnach hat letztes Jahr fast jeder dritte Mann zwischen 18 und 25 Jahren Cannabis konsumiert. Mehr als noch 2 Jahre davor. Nach Einschätzung des RKI hatte dieser Trend aber schon vor der Teillegalisierung begonnen. Seit heute tut Tanken im Geldbeutel wieder mehr weh. Der Liter Super E10 hat um mehr als 13 Cent zugelegt, Diesel sogar um gut 15 Cent. Der befürchtete Rekordsprung am Mittag ist aber ausgeblieben. Thomas Brockt berichtet.
18: Seit Mitternacht ist der Tankrabatt Geschichte. Die Steuerermäßigung von knapp 17 Cent pro Liter gibt es nicht mehr. Aktuell müssen sich die Autofahrer also erstmal wieder auf Preise über 2 Euro

0: mit 74 Jahren gestorben. Das haben die Band und Willis Ehefrau auf Social Media mitgeteilt. Mit Hits wie YMCA oder Go West wurde die Band Ende der 70er weltweit berühmt. Willis starb nach Angaben seiner Familie nach kurzer, schwerer Krankheit.
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2: Kurz nach sieben, da haben wir noch ein bisschen stockenden Verkehr auf der A3 Richtung Würzburg zwischen Frankfurter Kreuz und dem Offenbacher Kreuz. Dann haben wir noch die Blitzer für euch. Da haben wir einen auf der B469 Richtung Miltenberghöhe der Abfahrt Wörth in der 120er-Zone, in Aschaffenburg auf der Würzburger Straße Richtung Haibach kurz vor Waterworld und auf der A3 Richtung Frankfurt-Offenbacher Kreuz unter der Brücke in der Baustelle in der 60er-Zone. Kommt gut an!
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14: Ich bin Vivian Marx. Ein mutmaßlicher Beteiligter am Völkermord in Ruanda ist im Main-Kinzig-Kreis festgenommen worden. Nach Primavera-Information wurde der Mann im Großraum Hanau-Langselbold gefasst. Anna-Kathrin Mark mit Details.
15: Der deutsch-ruandische Staatsangehörige soll 1994 in Ruanda an der Ermordung von 25 Menschen beteiligt gewesen sein. Die Bundesanwaltschaft wirft ihm Völkermord und Mord in 25 Fällen vor. Damals soll der Mann als Assistent eines Bürgermeisters im Nordwesten Ruandas gearbeitet haben. In dieser Funktion soll er unter anderem Tötungen angeordnet und zur Vernichtung von Tutsi angestachelt haben. In einem Fall soll er sich auch selbst an der Tötung eines Mannes beteiligt haben. Der Verdächtige soll noch heute dem Ermittlungsrichter des Bundesgerichtshofs vorgeführt werden.
14: In Rottgau-Niederroden ist heute früh ein Geldautomat in die Luft gejagt worden. Unbekannte haben den Automaten in einer Volksbank-Filiale in der Frankfurter Straße gesprengt. Fensterscheiben gingen zu Bruch und Rauch zog aus dem Vorraum der Bank. 7 Bewohner mussten vorsorglich aus dem Gebäude gerettet werden, darunter 2 Kinder. Die Polizei suchte mit einem Hubschrauber nach den Tätern. Ob Geld erbeutet wurde und wie hoch der Schaden ist noch unklar. Die Kripo sucht jetzt nach Zeugen. Am Aschaffenburger Hauptbahnhof musste die Bundespolizei gleich zweimal wegen derselben Frau ausrücken. Das hat die Polizei jetzt bekannt gegeben. Die 51-Jährige soll am Dienstagnachmittag ohne Ticket von Frankfurt nach Aschaffenburg gefahren sein. Bei der Kontrolle soll sie eine Zugbegleiterin beleidigt, bedroht und versucht haben, sie mit der Faust ins Gesicht zu schlagen. Die Bundespolizei nahm die Frau am Hauptbahnhof fest. Kurz nach ihrer Entlassung soll sie in 3 Bahnhofsgeschäften Waren im Wert von rund 60 Euro gestohlen haben. Gegen die Frau wird jetzt unter anderem wegen Schwarzfahrens, Bedrohung, versuchter Körperverletzung und Diebstahls ermittelt. Während die Schüler frei haben, laufen an vielen hessischen Schulen im Primaveraland die Bauarbeiten. In den Kreisen Darmstadt-Dieburg und Offenbach wird die schulfreie Zeit für Sanierungen und Modernisierungen genutzt. Im Kreis Offenbach stehen mehr als 60 Maßnahmen an, unter anderem für besseren Hitzeschutz, neue Fenster, Dächer und Sporthallenböden. Betroffen sind unter anderem Schulen in Rottgau, Mülheim, Seligenstadt und Heusenstamm. Auch im Kreis Darmstadt-Dieburg wird gebaut, zum Beispiel in Babenhausen, Schafheim und Großumstadt. Dort laufen unter anderem Sanierungs-, Neubau- und Abbrucharbeiten. Und alle Nachrichten aus der Welt gibt's wieder zur vollen Stunde.
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13: Ich bin Dominik Schweiger. Nach jahrelangen Ermittlungen hat die Bundesanwaltschaft im Fall Nord Stream Anklage erhoben. Angeklagt ist ein Ukrainer, der als mutmaßlicher Drahtzieher der Anschläge im September 2022 gilt. Nach Medienberichten lautet die Anklage unter anderem auf Kriegsverbrechen, das Herbeiführen einer Sprengstoffexplosion und die Zerstörung von Bauwerken. Der Mann war letztes Jahr in Italien festgenommen und später nach Deutschland ausgeliefert worden. Ökostrom ist in Deutschland weiter auf dem Vormarsch. Im ersten Halbjahr 2026 hatte klimaneutral erzeugter Strom mit 58% einen so großen Anteil am Stromverbrauch wie noch nie in diesem Zeitraum. Das geht aus Hochrechnungen des Bundesverbands der Energie- und Wasserwirtschaft hervor. Mehr von Ronny Thorau.
14: Vor allem die Stromerzeugung aus Wind und Sonne hat im ersten Halbjahr kräftig zugelegt. Das lag vor allem wohl daran, dass einfach mehr Wind wehte als im ersten Halbjahr 2025. Und es regnete weniger. Das begünstigte die Stromerzeugung aus Sonnenenergie neben dem stetigen Ausbau von Photovoltaikanlagen. Aus Wasserkraft wurde dagegen im ersten Halbjahr etwas weniger Strom erzeugt.
13: Wer heute tankt, merkt das Ende des Tankrabatts sofort im Geldbeutel. Nach Angaben des ADAC kostet ein Liter Super E10 inzwischen im Schnitt 2,15 Euro. Diesel liegt bei 2,11 Euro. Der ADAC kritisiert außerdem, dass viele Mineralölkonzerne die Preise bereits gestern angehoben hätten, also noch vor dem offiziellen Ende des Tankrabatts. Die Tiger aus einem privaten Gehege in Sachsen sind umgezogen. Gut 6 Wochen nach dem Ausbruch eines der Tiere haben Fachleute die verbleibenden Raubkatzen abgeholt und einer Tierschutzorganisation übergeben. Zuvor hatte das Landrat

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8: Ich bin Dominik Schweiger. Die Bundesanwaltschaft hat in Hamburg Anklage gegen einen mutmaßlichen Drahtzieher der Nord Stream-Anschläge im September 2022 erhoben. Das hat die Kanzlei des angeklagten Ukrainers bestätigt. Thomas Brock berichtet.
9: Die Bundesanwaltschaft wirft dem Mann laut Medienberichten Kriegsverbrechen, das Herbeiführen einer Sprengstoffexplosion und die Zerstörung von Bauwerken vor. Der Ukrainer war im vergangenen Jahr im Italienurlaub gefasst worden. Er wehrte sich monatelang gegen die Auslieferung nach Deutschland. Im November wurde er dann aber überstellt.
8: Wind und Sonne liefern in Deutschland so viel Strom wie noch nie. Im ersten Halbjahr kamen nach Hochrechnungen 58% des Stromverbrauchs aus erneuerbaren Energien. Ein neuer Rekord für diesen Zeitraum. Vor allem Windkraft und Photovoltaik legten weiter zu. Bis zum Ziel der Bundesregierung ist es aber noch ein Stück. Bis 2030 sollen nämlich 80% des Stromverbrauchs aus erneuerbaren Energien stammen. Der Sparkurs bei Mercedes sorgt jetzt für Gegenwind aus den eigenen Reihen. Die IG Metall ruft Beschäftigte an mehreren deutschen Standorten zu Protesten auf. Auslöser sind neue Sparmaßnahmen des Konzerns. So wird eine tarifliche Sonderzahlung verschoben. Außerdem will Mercedes die Arbeitszeit neu verhandeln, nach dem Motto mehr arbeiten für das gleiche Geld. Dadurch soll der Konzern zukunftsfähig werden, heißt es. Lange sah es nach einer Überraschung bei der Fußball-WM aus, am Ende hat sich aber doch England durchgesetzt. Nach einem frühen Rückstand war es dann doch ein 2:1 gegen die Demokratische Republik Kongo. Um 22 Uhr unserer Zeit spielen dann noch Belgien und Senegal gegeneinander, in der Früh dann Co-Gastgeber USA gegen Bosnien-Herzegowina.
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9: Ich bin Moritz Einzel. Knapp 4 Jahre nach den Anschlägen auf die Nord Stream Pipelines beginnt jetzt die juristische Aufarbeitung. Die Bundesanwaltschaft hat Anklage gegen einen ehemaligen ukrainischen Soldaten erhoben. Er soll eine Gruppe angeführt haben, die die Sabotage verübt hat. Nach ARD-Informationen wird ihm unter anderem ein Angriff auf die zivile Energieinfrastruktur vorgeworfen. Der Mann war vor knapp einem Jahr in Italien festgenommen worden. Für die schwarz-rote Koalition sind es richtig wichtige Verhandlungen. Die Spitzen von Union und SPD beraten im Koalitionsausschuss über ein umfassendes Reformpaket. Auf der Tagesordnung stehen unter anderem Steuerentlastungen, Änderungen bei den Sozialsystemen und Reformen am Arbeitsmarkt. Kanzler Merz hat sich vor Beginn der Gespräche zuversichtlich gezeigt. Ergebnisse werden morgen erwartet. Seit heute tut Tanken im Geldbeutel wieder mehr weh. Der Liter Super E10 hat um mehr als 13 Cent zugelegt, Diesel sogar um gut 15 Cent. Der befürchtete Rekordsprung am Mittag ist aber ausgeblieben. Thomas Brockt berichtet.
10: Seit Mitternacht ist der Tankrabatt Geschichte. Die Steuerermäßigung von knapp 17 Cent pro Liter gibt es nicht mehr. Aktuell müssen sich die Autofahrer also erstmal wieder auf Preise über 2 Euro pro Liter einstellen. Geblieben ist auf jeden Fall die 12-Uhr-Regel, also nur eine Erhöhung pro Tag. Super E10 etwa kostete danach heute im Schnitt 2,15 Euro, Diesel 2,11 Euro.
9: England hat bei der Fußball-WM im 16. Finale gerade noch die Kurve bekommen. Gegen die Demokratische Republik Kongo lag das Team von Thomas Tuchel früh zurück, gewann am Ende aber noch mit 2:1. Doppeltorschütze für England war Stürmer Harry Kane vom FC Bayern.
11: Gordon works it to Kane in the D. Kane finds a position. Oh, brilliant!
9: So klang der Siegtreffer mit englischem Originalkommentar. Jetzt geht's weiter mit Belgien gegen Senegal und ab 2 Uhr spielt dann Co-Gastgeber USA gegen Bosnien-Herzegowina.
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11: Ich bin Moritz Einzel. Rund 4 Jahre nach den Anschlägen auf die Nord Stream Pipelines in der Ostsee hat die Bundesanwaltschaft Anklage erhoben gegen den mutmaßlichen Drahtzieher. Dem Ukrainer wird unter anderem das Herbeiführen einer Sprengstoffexplosion und die Zerstörung von Bauwerken vorgeworfen. Bei der Sabotageaktion im September 2022 hatten Sprengsätze Leitungen schwer beschädigt, die für den Transport von russischem Gas gebaut worden waren. Die Spitzen von Union und SPD beraten im Koalitionsausschuss über ein umfassendes Reformpaket. Es geht um eine Reform der Einkommensteuer, Änderungen bei den Sozialsystemen und am Arbeitsmarkt. Bundeskanzler Merz zeigte sich zuversichtlich, einen großen Sprung nach vorne zu machen. Ziel sei es, den privaten Konsum zu stärken und Investitionen der Wirtschaft anzukurbeln. Ergebnisse werden für morgen erwartet. Das Bundeskabinett hat Änderungen im Reservistendienst der Bundeswehr auf den Weg gebracht. Vorgesehen ist, dass Reservisten wieder zu Wehrübungen verpflichtet werden sollen. Verteidigungsminister Pistorius.
12: Bisher musste sowohl Arbeitgeber als auch Reservisten einer Heranziehung zustimmen. Das soll laut Gesetzentwurf entfallen. In Zukunft sollen Reservistinnen verpflichtend zur Reservedienstleistung herangezogen werden können. Die Heranziehung wird aber gestaffelt, sowohl nach der Dauer, in der für die jemand Dienst geleistet hat bei der Bundeswehr, und auch das Alter spielt eine Rolle.
11: Bis 2033 soll die Bundeswehrreserve auf mindestens 200.000 Frauen und Männer aufgestockt werden. Bei der Fußball-WM hat England mit viel Mühe das Achtelfinale erreicht. Das Team von Coach Thomas Tuchel besiegte die Demokratische Republik Kongo mit 2:1. Beide Treffer für die Engländer erzielte Bayern-Stürmer Harry Kane. Im Achtelfinale trifft England auf Co-Gastgeber Mexiko. Jetzt gerade ist Halbzeit im 16. Finale zwischen Belgien und dem Senegal. Und die Senegalesen führen mit 1:0. Und um 2 Uhr ist dann Anstoß bei der Partie zwischen Co-Gastgeber USA und Bosnien-Herzegowina.
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1: Ich bin Moritz Einzel. 7,5 Stunden hat's gedauert. Am späten Abend haben die Spitzen von Union und SPD ihre Beratungen über das Reformpaket im Koalitionsausschuss beendet. Kanzler Merz hatte im Vorfeld gesagt:
2: Meine Erwartung ist, dass wir wirklich einen großen Sprung nach vorn machen in der Modernisierung unseres Landes, dass wir auch das Thema Wettbewerbsfähigkeit prioritär im Blick haben und dass wir alles tun, damit private Haushalte konsumieren können, aber auch die Industrie investieren kann.
1: Und die Koalition hat sich auf diverse Reformen geeinigt. Die Ergebnisse sollen am Donnerstagmorgen auf einer Pressekonferenz vorgestellt werden. Wind und Sonne liefern in Deutschland so viel Strom wie noch nie. Im ersten Halbjahr kamen nach Hochrechnungen 58% des Stromverbrauchs aus erneuerbaren Energien. Ein neuer Rekord für diesen Zeitraum. Vor allem Windkraft und Photovoltaik legten weiter zu. Gerade ist noch die Fußball-WM in vollem Gange, doch Ende August, da startet auch die Bundesliga wieder. Jetzt ist klar, Meister FC Bayern bestreitet das Eröffnungsspiel am Freitag, den 28. August, gegen den VfB Stuttgart. Dann wird auch der Marokkaner Ismail Saibari das Bayern-Trikot anziehen. Die Münchner haben die Verpflichtung des Offensivmanns von der PSV Eindhoven verkündet. Mit bislang 3 Treffern für Marokko ist er einer der auffälligsten WM-Spieler. Bei der Fußball-WM hat England das Achtelfinale erreicht. Die von Thomas Tuchel trainierten Three Lions besiegten die Demokratische Republik Kongo nach langem Rückstand noch mit 2:1. Bayern-Stürmer Harry Kane traf 2-mal. Nach der Partie Belgien gegen den Senegal trifft um 2 Uhr noch Co-Gastgeber USA auf Bosnien-Herzegowina.
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1: Ich bin Moritz Einzel. Die Spitzen von Union und SPD haben sich auf ein umfassendes Reformpaket für Wachstum und Beschäftigung geeinigt. Nach ARD-Informationen gehört dazu auch eine Reform der Einkommensteuer. Konkrete Einzelheiten wurden am Abend allerdings nicht bekannt. Im Vorfeld hatte Kanzler Merz gesagt, es solle einen großen Sprung nach vorne geben. Die Ergebnisse der 7,5 Stunden langen Verhandlungen wollen die Spitzen der Bundesregierung am Vormittag bei einer Pressekonferenz vorstellen. Nach jahrelangen Ermittlungen hat die Bundesanwaltschaft im Fall Nord Stream Anklage erhoben. Angeklagt ist ein Ukrainer, der als mutmaßlicher Drahtzieher der Anschläge im September 2022 gilt. Nach Medienberichten lautet die Anklage unter anderem auf Kriegsverbrechen, das Herbeiführen einer Sprengstoffexplosion und die Zerstörung von Bauwerken. Der Mann war letztes Jahr in Italien festgenommen und später nach Deutschland ausgeliefert worden. Kanada nimmt nächstes Jahr am Eurovision Song Contest in Bulgarien teil. Das hat der Veranstalter, die Europäische Rundfunkunion, in Genf mitgeteilt. Kanada wird nach Australien das zweite Land aus Übersee sein, das ein Lied ins Rennen um die ESC-Krone schicken wird. Den diesjährigen ESC in Wien hatte die bulgarische Sängerin Dara mit dem Lied Bangaranga gewonnen. Bei der Fußball-WM hat Belgien das Achtelfinale erreicht. Das Team besiegte den Senegal nach einem 0:2 Rückstand noch mit 3:2 nach Verlängerung. Im Achtelfinale treffen die Belgier auf den Sieger des 16. Finales zwischen Co-Gastgeber USA und Bosnien-Herzegowina. Die Partie beginnt um 2 Uhr. Schon am frühen Abend hatte sich England gegen die Demokratische Republik Kongo mit 2:1 durchgesetzt und trifft als nächstes auf Co-Gastgeber Mexiko.
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1: Ich bin